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2: Ich bin Tina Golatrella. Guten Morgen.
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2: In diesen Minuten hat an der Fußballweltmeisterschaft das 16. Finalspiel Schweiz gegen Algerien mit dem Schweizer Ex-Nazi-Trainer Wladimir Petkovic begonnen. Das Spiel wird im Vancouver-Stadion ausgetragen. Mit einem Sieg zieht die Schweiz in den Achtelfinal ein. Bei einer Niederlage ist die WM für die Nazi vorbei. Die Glückskette hat gestern über 10 Millionen Franken für die Erdbebenopfer in Venezuela gesammelt. Die Spenden ermöglichen den Partnerorganisationen der Glückskette, Hilfe vor Ort zu leisten, wie medizinische Versorgung, sauberes Trinkwasser, Nahrungsmittel und Notunterkünfte. Eine Hitzewelle rollt derzeit über die USA. Im New Yorker Central Park wurden zum ersten Mal seit 14 Jahren 38 Grad gemessen. Auch heute werden laut dem Nationalen Wetterdienst Extremtemperaturen von bis zu 40 Grad im Zentrum und im Osten der USA erwartet. In New York dienen Bibliotheken und andere öffentliche Einrichtungen als Abkühlräume.
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2: Portugal und Spanien stehen an der Fußballweltmeisterschaft im Achtelfinal. Die Portugiesen siegen in Toronto gegen Kroatien 2:1 mit einem Kopfballtreffer in der 94. Minute. Spanien schickt Österreich mit 3:0 nach Hause. Das Achtelfinal Portugal-Spanien findet am Montag statt. Es gibt zurzeit keine Meldungen im Sendegebiet. Wir wünschen euch eine gute und eine sichere Fahrt. Entlang der Voralpen hat es zum Teil dichtere Wolkenfelder. Lokal kann es auch regnen, vor allem in der Ostschweiz. Es gibt auch sonnige Abschnitte, vor allem gegen Nachmittag und Abend. Die Temperaturen liegen am Morgen bei 16 und am Nachmittag bei 26 Grad.
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3: Einen wunderschönen Freitagmorgen, 3:45 Uhr haben wir im Studio den Sven Stadelmann. Wir gehen zusammen durch den 16. Finale der Schweiz an der Fußball-WM gegen Algerien. Vor wenigen Minuten ist es losgegangen, immer noch 0:0. Und wenn ihr euch jetzt fragt, wo ist der Maximilian Baumann? Ja, viele wissen es, gestern war er ja schon heiser und hört euch, wie er vorher getönt hat.
4: Ja, Sven, danke vielmals, dass du mich unterstützt im Studio. Aber mit dieser Stimme macht es wirklich mehr Sinn, dass ich an einem Public Viewing dich vertritt und du mit deiner wunderschönen Stimme mich im Studio. Hoffentlich ist dir dann wieder zurück am nächsten Donnerstag. Und jetzt sagen wir in Oberschweiz, auf einem Public Viewing in der Magi Wendthal. Jetzt ruhig.
3: Also, der Maximilian Baumann im Public Viewing an der Markthalle mit dem Nicola Gysin. Den Nicola Gysin, den hören wir dann in wenigen Minuten.
5: Am

0: Eieiei. 12 Minuten ab der 5. Das ist Radio 24. Die Schweiz spielt gegen Algerien an der Fußball-WM. Im 16-Viertelfinal. Und wie sie spielen, Nicola Gysin, du bist für uns live im Public Viewing in der Markthalle.
1: Es ist Wahnsinn, Sven. Also ich musste gerade schnell raus, obwohl die Stimmung ist so geil war nach dem 1-0. Aber ich habe nichts, aber wirklich gar nichts gehört. Und dann könnt ihr euch jetzt auch vorstellen, wie viele Leute da sind am Morgen um 5 Uhr. Also es ist der helle Wahnsinn. Und jetzt mit dem 1-0 von Brelembolo, es hätte nicht besser starten können. Wahnsinnig und richtig, richtig schön.
0: Jetzt ist 1-0 in Führung gegangen. Nicola Gysin, eben pumpenvollen ist. Es haben auch Leute draussen bleiben oder haben alle Platz gefunden?
1: Nein, es haben tatsächlich müssen Leute draussen bleiben. Ich bin jetzt gerade noch mal schnell rausgelaufen. Also ich sehe auch draussen etwa genauso viele Menschen wie drinnen. Und ich habe einfach mal mitbekommen von der Markthalle, von den Veranstaltern da. Also sie haben gesagt, jetzt müssen wir dann langsam stoppen mit Leuten reinlassen. Also es hat wirklich richtig viele Menschen.
0: Zum Glück hast du deinen Platz gefunden. Wir hören dich später nochmal. Und bis dahin gibt es da bei Radio 24 auch ein bisschen Fußballstimmung. Und zwar mit Waving Flag Casa Schweiz 1-0 in Führung. Auf Achtelfinalkurs, das ist Radio 24.

0: Das ist Radio 24, 18 Minuten ab der 5. Die Schweiz spielt im 16. Finale.
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0: Und für uns im MAG Public Viewing, gerade bei der Harburg, ist Nicola Giesin. Nicola Giesin, eben die Schweiz, die führt 1-0 und die Stimmung, die ist top, oder?
2: Ja, die Stimmung kann nicht besser sein. Und obwohl es wirklich 20:05 oder was haben wir aktuell gerade? Also es ist ja in aller Herren geht es früh, aber die Leute sind sowas verwachen. Nach dem 1-0 natürlich noch viel, viel mehr. Und dass ihr euch das mal schnell vorstellen könnt, also es hat mindestens 4 oder 5 Screens, verschiedene Grössen, die grosse Leinwand natürlich drinnen. Das Wetter passt ja auch, es regnet nicht, es ist nur ein bisschen bewölkt. Also es ist alles angerichtet für den Weg Richtung Achtelfinale.
0: Und normalerweise zu so Public Viewings gehören doch ein Bier und eine Wurst. Jetzt um 19:05 am Morgen, wie sieht es da aus? Eher Gipfeli und Kaffee?
2: Ich habe gewusst, dass die Frage von dir kommt, Sven. Bier habe ich effektiv noch nicht gesehen, muss ich ganz ehrlich sagen. Aber also so Morgenzigaretten und so, die gehört ja sowieso dazu bei ganz vielen. Also das schmeckt mir. Aber sonst Biergeschmack noch nicht und auch Bratwurst habe ich noch nicht gefunden. Aber ich muss ehrlich sagen, auch Gipfeli habe ich noch nicht gesehen. Also wir schauen mal, vielleicht ändert das ja noch. Ich bin 2 oder 3-0, dass da noch das ein oder andere Bier fließt.
0: Sehr gut. Schweiz also auf Achtelfinalkurs. Danke, Nicola Giesin, in der Markhalle. Wir hören uns später nochmal.
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Das ist Radio 24 zum Start in der Freitag, wo die Schweiz spielt. Und zwar gegen Algerien, 16. Finale. Die Schweiz führt nach knapp einer halben Stunde dank dem Goal vom Prel Embolo. Wir behalten euch auf dem Laufenden und spielen dazu die beste Musik. Zum Start in Freitag. Steht gut auf, jetzt dann gerade 17:30 Uhr.

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1: Ich bin Tina Golatrella. Guten Morgen.
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1: Die Glückskette hat gestern über 10 Millionen Franken für die Erdbebenopfer in Venezuela gesammelt. Die Spenden ermöglichen es den Partnerorganisationen, Hilfe vor Ort zu leisten, wie medizinische Versorgung, sauberes Trinkwasser, Nahrungsmittel und Notunterkünfte. Die Zahl der Todesopfer ist seit dem Beben vor gut einer Woche auf 2.295 gestiegen. Zahlreiche Menschen werden noch vermisst. Die Migros hat ihren ersten 24-Stunden-Supermarkt in Betrieb genommen, und zwar in Herisau in Appenzell-Ausserrhoden. Laut Watson handelt es sich um eine gewöhnliche Migros-Filiale mit Personal bis 19 Uhr. Danach wird in den Selbstbedienungsmodus gewechselt. Eine Hitzewelle rollt derzeit über die USA. Im New Yorker Central Park wurden zum ersten Mal seit 14 Jahren 38 Grad gemessen. Auch heute werden laut dem Nationalen Wetterdienst Extremtemperaturen von bis zu 40 Grad im Zentrum und im Osten der USA erwartet. In New York dienen Bibliotheken und andere öffentliche Einrichtungen als Abkühlräume.
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1: Portugal und Spanien stehen an der Fußballweltmeisterschaft im Achtelfinal. Die Portugiesen siegen in Toronto gegen Kroatien 2:1 mit einem Kopfballtreffer in der 94. Minute. Spanien schickt Österreich mit 3:0 nach Hause. Das Achtelfinal Portugal-Spanien findet am Montag statt. Es gibt zurzeit keine Meldungen im Sendegebiet. Wir wünschen euch eine gute und eine sichere Fahrt. Entlang der Voralpen hat es zum Teil dichtere Wolkenfelder. Lokal kann es auch regnen, vor allem in der Ostschweiz. Es gibt auch sonnige Abschnitte, vor allem gegen Nachmittag und Abend. Die Temperaturen liegen am Morgen bei 16 und am Nachmittag bei 26 Grad.
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2: 3 Minuten nach der halben 6, das ist Radio 24 im Studio, das Sven Stadelmann. Wir gehen zusammen durch das 16-Viertelfinale von der Schweiz, wo sie jetzt spielen gegen Algerien 1:0 in Führung. Stimmt gut auf. Wir schalten in knapp 10 Minuten zum Nicolas Gysin in die Maghalle.
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0: 20 von 6 bei Radio 24. Guten Morgen. Startet gut in der Freitag. Und wie könnte man besser in den Freitag starten als mit Fußball? Die Schweiz spielt gegen Algerien. Für uns im Mag Public Viewing der Nicola Giesin. Niki, du bist jetzt gewandert in die Lounge.
1: Ich bin einen Stock rauf und bin jetzt mal schauen. Man muss ja alles mal abchecken, da, was es alles so gibt. Und jetzt sieht man wirklich richtig gut auf den Screen, auf die grosse Leinwand. Und eben oben die Lounges, die Tische, wo die Leute sitzen. Und auch hier weder Bier noch, ja doch, Küppli oder Orangensaft sieht man schon. Also Stimmung ist prächtig, 40. Minute und die Schweiz führt 1-0 nach dem Goal von Grey Lembolo. Und wie du es gesagt hast, es kann nicht besser sein, um so in einem Freitag zu starten.
0: Sehr, sehr gut. Man lässt dich noch ein bisschen Match geniessen. Wir hören uns in rund 10 Minuten nochmal so die Schweiz auf Kurs. Und jetzt gibt es auch eine Woche für Fußball statt. Medusa, One Republic und Leonie mit Fire. Das ist der offizielle Song von der vor 2 Jahren. Der startet gut in Freitag.

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0: frühen Freitagmorgen, 10 vor 6 haben wir das Radio 24. Die erste Halbzeit von der Schweiz ist durch.
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0: Und wir sind auf Kurs 1:0 Führung für die Schweiz und für uns im Public Viewing in der Markthalle. Bei der Hardbrook zu ist der Nicola Gysin. Wie ist die Stimmung bei euch?

0: lang gesucht, bis wir Leute hatten, die auch am Morgen um 5 Uhr sich ein Bier aufmachen. Also hat einfach gefunden. Sehr gut.
1: Ja, gefunden und wirklich, es ist richtig gute Stimmung. Also ihr könnt auch via Instagram Radio 24 dort in der Story schauen. Dort haben wir auch das erste Goal drauf und dann seht ihr immer wieder Stimmungssachen. Also es ist wirklich mächtig etwas los. Und jetzt würde ich mal sagen, schnell durchschnaufen, Pause. Also wir sind auch froh.
0: Definitiv. Geniessen die Pause und wir bei Radio 24 begleiten euch auch mit Fußballmusik. Ich glaube, jeder hat eine Erinnerung an irgendeinen Fußballmatch bei diesem Lied.

0: Ganz ein guter Start in Freitag bei Radio 24. Das ist ein spezieller Freitag. Die Schweiz spielt momentan gegen Algerien. Es ist gerade Pause. Die Schweiz führt 1-0. Und wir begleiten euch durch das Schweizspiel und natürlich auch durch den Freitag. Mit der besten Musik bei Radio 24. Wir gehen zusammen. Bestens informiert den Tag. Jetzt ist es 6 Uhr.
1: Ich bin Rael Köppel. Guten Morgen.
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1: Die Glückskette hat gestern über 10 Millionen Franken Spenden für die Erdbebenopfer in Venezuela gesammelt. Zehntausende Menschen aus allen Landesteilen beteiligten sich am Spendentag, teilt die Organisation mit. Die gesammelten Spenden ermöglichen es den Partnerorganisationen der Glückskette, die dringend benötigte Hilfe vor Ort zu leisten. Ein 21-Jähriger muss sich heute vor dem Zürcher Obergericht wegen eines Messerangriffs auf zwei Betreuerinnen verantworten. Er attackierte die Frauen in einem Heim im Bassersdorf nach einem Streit um seine Handynutzung. Der damals 19-Jährige war zu der Zeit im dritten Lehrjahr. Das Bezirksgericht verurteilte ihn wegen versuchter Tötung und schwerer Körperverletzung zu einer Freiheitsstrafe von 10 Jahren. Zudem sollte der Pakistaner für 10 Jahre des Landes verwiesen werden. Der Mann verneint bisher jegliche Tötungsabsicht. Die Migros hat in Herisau den ersten Supermarkt mit durchgehenden Öffnungszeiten in Betrieb genommen. Laut Watson ist der Laden eine normale Mikrofiliale, in der bis um 19 Uhr Personal arbeitet. Danach wechselt die Filiale automatisch in einen Selbstbedienungsmodus. Die Kunden müssen einen QR-Code mit dem Smartphone scannen und erhalten dann einen Code, mit dem sie Zutritt zum Geschäft bekommen. In der Ostschweiz sind weitere solche Filialen in Planung. Coop will laut eigenen Angaben keine 24-Stunden-Läden eröffnen.
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1: Portugal und Spanien stehen an der Fußball-Weltmeisterschaft im Achtelfinal. Die Portugiesen gewinnen gegen Kroatien 2-1 mit einem Kopfballtreffer in der 94. Minute. Spanien schlägt Österreich mit 3-0. Das Achtelfinal Portugal gegen Spanien findet am Montag statt.
0: Ganz lieben Gruß zu euch ins Auto. Ihr könnt es euch denken. Viel ist nicht los. Die meisten sind irgendwo am Schweiz-Match. Schauen, es klemmt nur auf dem Nordring. Richtung St. Gallen, ab Limmatalenkreuz bis zum Kubristunnel und auf dem Westring ab Urdorf. Süd, dort wird bearbeitet, rechte Spur gesperrt. Ich wünsche euch ganz eine gute Fahrt. Es ist schon ziemlich angenehm jetzt am Morgen. Es kann noch ein paar Regentropfen geben, mehrheitlich ist es aber trocken. Und dann erwartet uns ein Mix aus Sonne und Wolken bei um die 26 Grad dann am Nachmittag.
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0: Radio 2 ab 6 Uhr, hier bei Radio 24 im Studio. Der Sven Stadelmann startet gut in Freitag. Die Schweiz gerade in der Pause am 16. Finale gegen Algerien. Sie führen 1-0.
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0: The Shape of You.
1: Eieiei, die Schweiz wie die Feuerwehr aus der Pause kommt. 2:0 in Führung gegen Algerien. Der Dennendoy hat gerade erhöht für die Schweiz. Und für uns im Public Viewing in der Markthalle ist der Nicola Giesin, aber nicht allein.
2: Und Sven, ich bin ja nicht allein in dieser Markthalle. Ich habe ja grossartige Unterstützung von Maximilian Baumann. Normalerweise am Freitag im Studio. Aber ich gebe ihm jetzt mal schnell das Mikrofon und ich muss mal hören, wenn ihr es hört.
3: Guten Morgen miteinander. Ganz herzlich willkommen bei Radio 24.
2: Also ihr merkt jetzt, er hat überhaupt keine Stimme oder nur ganz wenig. Und mittlerweile fällt es auch gar nicht mehr auf, da beim Fußballmatch. Also es ist nicht wegen dem Match, aber mittlerweile ist eigentlich voll mit dabei, damit alle Leute, die auch schon heiser sind.
3: Es fühlt sich wirklich an, als wäre ich in einer Sprechklinik mit allen anderen Menschen, die das gleiche Problem haben wie ich. Schön, ist wirklich schön.
2: Wir sorgen dafür, dass wir alle noch ein bisschen heißer werden, vielleicht bei noch mehreren Golf von unserer Schweizer Nazi. Und dem fällt es auch gar nicht mehr auf, dass der Maximilian Baumann heute mal nicht im Studio ist, sondern in der Markthalle da am nicht so laut Fan, aber doch am Fan.
1: Ja, dann hoffen wir, dass auch der Nicola Giesin noch ein bisschen heißer wird. Das würde nämlich heißen, dass die Schweiz noch das ein oder andere Goal macht. Also 2:0 Führung für die Schweiz. Wir schalten in wenigen Minuten wieder in die Markthalle.

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17 Minuten ab der 6. Guten Morgen bei Radio 24. Wir schauen schnell auf die Strasse, Nordring, Richtung St. Gallen, vom Limmataler Kreuz her bis zum Guberstunnel klemmt und auf dem Westring ab Urdorf Nord. Sonst läuft alles rund, sind alle irgendwo die Hai oder die Public Viewings am Schweiz anführen. Sie führen 2-0 gegen Algerien. Sind auf Kurs, noch eine halbe Stunde, und wir hören in wenigen Minuten den Nicola Gysin aus der Markthalle vom Public Viewing. Und bis dahin gibt es Dua Lipa. Wettertechnisch können wir uns freuen. Mix aus Sonne und Wolken. Jetzt am Morgen noch ein paar Regentropfen möglich. Morgen zusammen.

0: Das ist Radio 24 um 20 ab 6 Uhr. Guten Morgen.
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0: Unser Nicola Gysin ist im Public Viewing in der Markhalle. Die Schweiz führt 2:0 gegen Algerien. Aber Niki, du bist nicht nur vor dem Bildschirm.
2: Nein, ich lebe nicht nur vor dem Bildschirm und ich habe auch ehrlicherweise gar noch nicht so viel von dem Match gesehen. Ich bin überall ein bisschen unterwegs. Ihr hört jetzt vielleicht im Hintergrund, wie die Stimmung ist. Warte, ich bin mal schnell ruhig. Hören wir schnell.
0: Ah, sehr schön.
2: Das hört man. Ich war vorher draussen. Ich war draussen und ich habe Katharina und Leia getroffen aus Wetzikon bzw. Volkenswil. Und sie haben nicht mehr rein können. Sie sind etwa um 20 ab Tag, 20 ab 5 und sie haben nicht mehr rein können. Und sie schauen den Match draussen auf dem Handy und das Schlimme ja daran, dort hat man etwa 20 Sekunden Verzögerung. Also, wo es 2:0 gefallen ist, da innen, ihr könnt euch vorstellen, sie haben es auch mitbekommen draussen.
0: Nein, das ist natürlich bitter. Vielleicht fällt ja dann gleich noch das 3:0. Wir hoffen, dass wir drücken drum. Bis dahin gibt es jetzt den Song, wo, glaube ich, jeder das Radio ganz laut auftritt und mitsingt. Der Baschi bringen heim, da bei Radio 24. 21 Minuten ab der 6. Helgi Gackli-Möhnrauth, steht gut auf, startet gut in den Tag. Schön, sind wir da bei Radio 24.

0: Das ist Radio 24 zum Start in Freitag. Immer noch gute Nachrichten aus Vancouver, wo die Schweiz spielt. Immer noch 2-0 vorne nach 70 Minuten. Schaltet dann etwa um 20 vor, nochmal zum Nicolo Gissin in die Markhalle. Und bis so weit ist, liefern wir euch die beste Musik. Und da braucht es an so einem Freitag natürlich auch Fußball-Songs. Freed from Desire ist einer von denen, die wir parat haben. Vor dem 7. für euch. Jetzt aber zuerst das Radio 24 News Update. Es ist 6:30.
1: Ich bin Rael Köppel. Guten Morgen.
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1: Die Glückskette hat gestern über 10 Millionen Franken Spenden für die Erdbebenopfer in Venezuela gesammelt. Zehntausende Menschen aus allen Landesteilen beteiligten sich am Spendentag, teilt die Organisation mit. Die gesammelten Spenden ermöglichen es den Partnerorganisationen der Glückskette, die dringend benötigte Hilfe vor Ort zu leisten. Dabei gehe es insbesondere um medizinische Versorgung, sauberes Trinkwasser, Nahrung und Güter des täglichen Bedarfs, sowie um Notunterkünfte. Ein 21-Jähriger muss sich heute vor dem Zürcher Obergericht wegen eines Messerangriffs auf zwei Betreuerinnen verantworten. Er attackierte die Frauen in einem Heim in Bassersdorf nach einem Streit um seine Handynutzung. Der damals 19-Jährige war zu der Zeit im dritten Lehrjahr. Das Bezirksgericht verurteilte ihn wegen versuchter Tötung und schwerer Körperverletzung zu einer Freiheitsstrafe von 10 Jahren. Zudem sollte der Pakistaner für 10 Jahre des Landes verwiesen werden. Der Mann verneint bisher jegliche Tötungsabsicht. Die Migros hat in Herisau den ersten Supermarkt mit durchgehenden Öffnungszeiten in Betrieb genommen. Laut Watson ist der Laden eine normale Migros-Filiale, in der bis um 19 Uhr Personal arbeitet. Danach wechselt die Filiale automatisch in einen Selbstbedienungsmodus. In der Ostschweiz sind weitere solche Läden in Planung.
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1: Portugal und Spanien stehen an der Fußball-Weltmeisterschaft im Achtelfinal. Die Portugiesen gewinnen gegen Kroatien 2-1 mit einem Kopfballtreffer in der 94. Minute. Spanien schlägt Österreich mit 3-0. Das Achtelfinal Portugal gegen Spanien findet am Montag statt.
0: Ein lieber Gruß zu euch ins Auto Nordring Richtung St. Gallen, ab Limmataler Kreuz her bis zum Gubristunnel und Westring ab Urdorf Nord Chlemz. Sonst läuft alles rund. Sind vermutlich alle der Schweiz mal schon schauen. Wettertechnisch ein paar wenige Regentropfen kann es jetzt am Morgen noch geben, mehrheitlich aber trocken. Dazu ein Mix aus Sonne und Wolken mit bis zu 27 Grad.
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0: Startet gut im Freitag. Mein Name ist Sven Stadelmann. Morgen.

0: Das ist Radio 24. 37 Minuten ab der 6. beziehungsweise 23 Minuten und dann ist es 7.
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0: Ja, da muss man zuerst ein bisschen rechnen. Und nicht so rechnen muss man bei der Schweiz, weil sie führen 2-0 gegen Algerien. Sind also auf Achtelfinal. Kurs noch rund eine Viertelstunde geht's. Und für uns im Public Viewing in der Markthalle der Nicola Giesin. Niki, wie läuft's?
2: Hey, sehr gut, Sven. Ich bin wieder bei den VIPs gelandet. Oh. Ich gehe jetzt mit mir da hin. Sie haben gerade wieder Orangensaft nachgeschenkt. Auch Küppli sehe ich auf dem Tisch. Und bei mir der Severin aus Zürich. Severin, wann bist du da gewesen heute am Morgen?
3: Halb fünf.
2: Tisch schon reserviert und besetzt. Und wie ist es mit der Müdigkeit aktuell?
3: Ja, jetzt geht's noch. Ich werde nachher schauen beim Arbeiten, wie es noch ist.
2: Du musst noch arbeiten?
3: Ja, leider schon.
2: Aber ich sehe bei dir ein Powerade auf dem Tisch. Also bei dir ist nicht das Küppli Glas.
3: Ja, vorher waren es Mimosas.
2: Also, du siehst Sven und ihr da außen auch. Also es wird auch doch Alkohol getrunken, das eine oder andere, der da fließt. Aber es soll ja dazu gehören. Die Schweiz führt 2-0. Feucht, fröhlich, die Markthalle.
0: Sehr.
2: Und Severin, noch schnell den Resultat-Tipp.
3: Es gibt noch ein cooles 3-0.
2: Also es gibt noch 3-0. Wir sind gehypt und gehen zurück ins nicht so feuchtfröhliche Studio.
0: Wir machen es uns feuchtfröhlich. Danke dir, Niki. Und dazu gibt es grossartige Musik. Freed from Desire. Auch das ein wunderbarer Fußballsong, wo man das Radio kann aufdrehen und mitsingen. 21 Minuten noch, dann ist es 7 Uhr. Morgen, das ist Radio 24.

Viertel vor 7 bei Radio 24. Wir starten zusammen in Freitag, wo es auf der Straße ziemlich rund läuft. Das sind praktisch all die Heim am Schweiz schauen. Nordring, Klemz, Limmataler Kreuzherr bis zum Gubristunnel und beim Westring ab Urdorf Nord. Sonst läuft alles rund. Ihr habt freie Fahrt und wettertechnisch können wir die Sonnenbrille dann mindestens am Nachmittag führen. Jetzt am Morgen noch recht bewölkt. Es gibt dann bis zu 26 Grad am Nachmittag. Hey,

0: Das ist Radio 24, 12 Minuten und dann ist es 7.
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0: Der Champagner, den können wir langsam kaltstellen. 89. Minute, die Schweiz führt immer noch 2-0. Für uns im Mag Public Viewing, der Nicola Gysin. Wie magst du noch so früh am Morgen?
2: Ja, mögen schon noch, aber ich muss ehrlich sagen, es fühlt sich fast wie ein Fußballmatch ein bisschen an. Also, ich bin wirklich langsam geschlaucht. Ich glaube, der Muri müsste sich nicht mehr einwechseln. Ich mag nicht mehr, aber die Leute mögen noch. Und wie du gesagt hast, Champagner können wir langsam vorstellen. Ohne jetzt schon zu euphorisch sein, aber ich meinte, es käme gut.
0: Sehr, sehr gut. Ja, die Schweiz 2-0 vorne. Aber jetzt im Hintergrund vorher haben wir es schon gehört, schreien. Aber jetzt ist die Stimmung gerade relativ ruhig. Sind Fans
2: ja, die Stimmung ist ruhig. Nein, die Stimmung ist ruhig, weil ich bin mal schnell raus. Ich habe einfach mal schnell ein bisschen Luft gebraucht, ehrlicherweise. Drinnen ist die Stimmung schon noch gut. Und es wird auch immer wieder ein Hopp-Schweiz angestimmt. Also es ist wirklich, die Stimmung ist von der ersten Minute weg gut gewesen und es ist ja schnell mit dem 1-0 gekommen. Also wir haben den Plausch. Es ist wirklich ein tolles Event. Es schlucht einem, aber es ist toll.
0: Sehr schön. Danke dir, Nicola Gysin, aus dem Mag Public Viewing. Wir hören dich in wenigen Minuten, wenn es dann hoffentlich heisst, die Schweiz ist im Achtelfinal von der WM 2-0 Führung. 90. Minute läuft. Sieht also sehr, sehr gut aus. Morgen.
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0: Das ist Radio 24 mit der Pink. Wir starten kurz vor dem 7. 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
0: Und da wird gejubelt in der Markthalle im Public Viewing. Nicola Giesin.

0: Ja, ich muss schon ein bisschen lauter machen, Sven. Ich verstehe kein Wort im Fall. Sag noch mal, hast du etwas gesagt?
1: Hey, es wird gefeiert bei dir. Wie verrückt.
0: Ja. Ich glaube, es braucht gar kein Wort mehr. Unsere Schweizer Nazi im Achtelfinal von der WM 2026. Und ich nehme einfach mal schnell die Stimmung hier in dieser Markhalle mit. Es ist Wahnsinn. Es läuft die Venus von Bümplitz im Hintergrund. Die Leute laufen langsam raus, aber auch ganz viele, die jetzt richtig rumschreien da innen und laut mitsingen. Das ist einfach Hühnerhaut-Feeling.
1: Da will ich sagen, hey, ich habe Hühnerhaut. Ich glaube, wir nehmen noch ein paar Sekunden mit.
0: Sind wir schon Weltmeister? Nein, noch nicht.
1: es fühlt sich nicht so an, wenn man da im Hintergrund die Schreibung kennt. Aber Achtelfinale nehmen wir. Nehmen Schritt für Schritt.
0: Ja.
1: Stimmig.
0: Und ich sehe nur glückliche Gesichter, Sven. Es ist Wahnsinn. Die Markhalle, die ist so pumpevoll und es gibt keine. Und jetzt hören wir mal schnell.

0: Freitagmorgen, wo vermutlich jetzt viele Leute den Fernseher abstellen und arbeiten. Wir bei Radio 24 begleiten euch natürlich auch in euren Arbeitstag, in den letzten Arbeitstagen von dieser Woche. Die Schweiz also im Achtelfinal an dieser WM 2:0 gegen Algerien. Achtelfinal dann am Dienstagabend, dann heisst es nicht früh aufstehen, sondern spät wach bleiben. Um 10 Uhr am Abend am Dienstag. Ja, kann man dann nicht mehr halt den Schlafrhythmus wieder komplizieren. Das bringen wir an. Für die Schweizer Fußballnazi. Gegner dann Kolumbien oder Ghana. Das werden wir herausfinden. Dann in der Nacht auf morgen. Und diesen Song gibt es für euch nach der 7. Schön, sind ihr da bei Radio 24, bestens informiert. Jetzt ist es 7.
1: Ich bin Rahel Köppel. Guten Morgen.
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1: Die Glückskette hat gestern über 10 Millionen Franken Spenden für die Erdbebenopfer in Venezuela gesammelt. Zehntausende Menschen aus allen Landesteilen beteiligten sich am Spendentag, teilt die Organisation mit. Die gesammelten Spenden ermöglichen es den Partnerorganisationen der Glückskette, die dringend benötigte Hilfe vor Ort zu leisten. Dabei gehe es insbesondere um medizinische Versorgung, sauberes Trinkwasser, Nahrung und Güter des täglichen Bedarfs, sowie um Notunterkünfte. Ein 21-Jähriger muss sich heute vor dem Zürcher Obergericht wegen eines Messerangriffs auf zwei Betreuerinnen verantworten. Er attackierte die Frauen in einem Heim im Bassersdorf nach einem Streit um seine Handynutzung. Der damals 19-Jährige war zu der Zeit im dritten Lehrjahr. Das Bezirksgericht verurteilte ihn wegen versuchter Tötung und schwerer Körperverletzung zu einer Freiheitsstrafe von 10 Jahren. Zudem sollte der Pakistaner für 10 Jahre des Landes verwiesen werden. Der Mann verneint bisher jegliche Tötungsabsicht. Die Migros hat in Herisau den ersten Supermarkt mit durchgehenden Öffnungszeiten in Betrieb genommen. Laut Watson ist der Laden eine normale Migros-Filiale, in der bis um 19 Uhr Personal arbeitet. Danach wechselt die Filiale automatisch in einen Selbstbedienungsmodus. In der Ostschweiz sind weitere solche Läden in Planung.
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1: Portugal und Spanien stehen an der Fußball-Weltmeisterschaft im Achtelfinal. Die Portugiesen gewinnen gegen Kroatien 2:1 mit einem Kopfballtreffer in der 94. Minute. Spanien schlägt Österreich mit 3:0. Das Achtelfinal Portugal gegen Spanien findet am Montag statt.
0: Ein ganz lieber Gruß zu euch. Das Auto Nordring klemmt und auch auf dem Westring. Sonst ziemlich ruhig. Es dürfte aber so in der Stadt in wenigen Minuten ein bisschen mehr Autos haben, weil der Schweizmatch ist fertig und die Schweiz hat gewonnen. Wettertechnisch, die Sonnenbrille brauchen wir dann am Nachmittag. Jetzt ein Mix aus Sonne und Wolken bei bis zu 26 Grad. Jetzt am Morgen kann es noch ein paar wenige Regentröpfchen geben. Mehrheitlich ist es dann aber trocken.
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0: Kurz nach dem 7. Wir können uns freuen, die Schweiz startet im Achtelfinal. Wir starten. Mein Name ist Sven Stadelmann.
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0: 6 Minuten ab dem 7. Das ist Radio 24. Am wunderschönen Freitagmorgen.
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0: Ja, die Schweiz steht im Achtelfinale von der WM und hört euch mal das an. So tun sie jetzt gerade etwa bei der Harbruck, oder Nicola Giesin?
2: Ja, ich laufe jetzt auch gerade vorne und es ist Wahnsinn. Da tanzen die Leute und zünden die Böller. Und es ist Wahnsinn. Es ist wirklich, als wären wir Weltmeister.
0: Man muss jeder sich so feiern, oder?
2: Warte, hört man es jetzt? Jetzt bin ich vorne angekommen. Es ist so geil. Man kann es nicht anders sagen.
0: Wunderschön. So muss es sein, nach einem Schweizer Sieg. 2:0 gegen Algerien. Ich würde sagen, Niki, taucht du noch ein bisschen ein, such die Emotionen auf und dann hören wir uns in gut 10 Minuten wieder beim Toast 24.
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14 Minuten ab der 7. Das ist Radio 24 an diesem Freitag, wo erstens mal die Schweizer Fußballnazi in Achtelfinale eingezogen ist mit dem 2-0-Sieg gegen Algerien und zum anderen auf der Straße praktisch nichts los ist. Nur auf dem Nordring und Westring klemmt es. Sonst läuft alles rund und das ist auch der Moment zum Anrufen. 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

0: Das ist Radio 24, 17 Minuten ab der 7. Und mehr zocken.
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0: Es ist der Adi aus Däliken unterwegs arbeiten. Adi, du hast sicher auch den Schweiz-Match geschaut.
2: Selbstverständlich. Ich bin sonst nicht so der Morgenmensch, aber heute Morgen musste ich auch aufstehen.
0: Sehr, sehr gut. Und happy jetzt zum Arbeiten. Also klar, vielleicht lieber frei, aber happy aus dem Spiel raus und jetzt in den Tag starten.
2: Ja, nein. Ist ein super Start gewesen, den Tag. Guter Match gewesen.
0: Perfekt. Und wer erhoffst du jetzt im Viertelfinale, das kommt die nachher, im Achtelfinale natürlich zuerst? Ghana oder Kolumbien?
2: Ja, ich schätze Kolumbien stärker ein, ich hoffe, dass es Ghana wird. Aber es wird auf alle Fälle schwierig werden.
0: Sehr gut, wir machen mal schnell den Test, wir brauchen ja einen Joker, ich habe drei Fragen für dich. Nicola Gysin, ob er uns gehört, er ist immer noch
3: da. Perfekt. Ich höre euch, ich bin ein bisschen weggestanden. Adi, hoi, freut mich. Gut. Und drückt die Daumen. Kannst du nicht zwei Billett gewinnen für das Achtelfinale, aber ein Toaster ist auch etwas.
2: Super, ja.
0: Sehr gut, also drei Fragen, ich stelle dir sie und ich habe gesagt, wir legen einfach los. Wie heisst der ehemalige Trainer von der Schweizer Nazi, der mittlerweile Algerien-Trainer ist?
2: Vladimir
0: Petkovic. Das ist richtig. Wie sagt man im Bereich vor dem Goal, wo der 11-Meter-Punkt drin ist?
2: Der 16er.
0: Das ist auch richtig. Und welcher Schweizer Nazi-Spieler hat bisher an dieser Fußball-WM die meisten Goal geschossen? Sonst der Joker. Ach, 3 Sekunden.
2: Dembélé.
3: Manzambi.
0: Ja, es wäre der Manzambi gewesen.
3: Nein! Hey. Heute haben wir einen freudigen Tag.
0: Meinst
3: du? Das war die Zeit. Meinst du?
0: Da komm also. Ja, komm Adi, kommst du rüber.
2: Super, danke vielmals.
0: Also, geben wir. Adi, ganz einen schönen Tag, gut zu arbeiten, schönes Weekend.
2: Danke gleichfalls. Tschüss zusammen. Danke.
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0: kurz vor um 7:30 bei Radio 24. Ja, langsam verwacht man wieder, beziehungsweise vielleicht geht man ein bisschen ins Tief, weil die meisten sind schon lange wach. Die Schweiz hat gewonnen. Und wir bei Radio 24 begleiten euch durch den Freitag und holen euch aus dem Müdigkeitsloch raus. Auch in der nächsten Halbstunde mit Blue. Und jetzt gibt es das Radio 24 News Update am 7:30.
1: Ich bin Royal Köppel. Guten Morgen.
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1: Die Schweiz ist im Achtelfinal. An der Fußball-Weltmeisterschaft setzt sich die Nazi gegen Algerien mit 2:0 durch. Den ersten Treffer erzielt Breel Embolo in der 10. Minute. Der zweite Treffer fällt gleich nach der Pause und geht aufs Konto von Dan Ndoi. Als nächstes trifft die Schweiz entweder auf Kolumbien oder Ghana. In einem weiteren Spiel gewinnt Portugal gegen Kroatien 2:1 und steht jetzt ebenfalls im Achtelfinal. Die Glückskette hat gestern über 10 Millionen Franken Spenden für die Erdbebenopfer in Venezuela gesammelt. Zehntausende Menschen aus allen Landesteilen beteiligten sich am Spendentag, teilt die Organisation mit. Die gesammelten Spenden ermöglichen es den Partnerorganisationen der Glückskette, die dringend benötigte Hilfe vor Ort zu leisten. Dabei gehe es insbesondere um medizinische Versorgung, sauberes Trinkwasser, Nahrung und Güter des täglichen Bedarfs sowie um Notunterkünfte. Ein 21-Jähriger muss sich heute vor dem Zürcher Obergericht wegen eines Messerangriffs auf zwei Betreuerinnen verantworten. Er attackierte die Frauen in einem Heim im Bassersdorf nach einem Streit um seine Handynutzung. Der damals 19-Jährige war zu der Zeit im dritten Lehrjahr. Das Bezirksgericht verurteilte ihn wegen versuchter Tötung und schwerer Körperverletzung zu einer Freiheitsstrafe von 10 Jahren. Zudem sollte der Pakistaner für 10 Jahre des Landes verwiesen werden. Der Mann verneint bisher jegliche Tötungsabsicht.
0: Langsam merkt man, dass etwas los ist auf der Straße. Die meisten sind unterwegs. Darum klemmt es jetzt Nordring und Westring. Dort gerade auf mehreren Abschnitten, auch Oberlandautobahn, ab Hegnau bis zum Brütisellen Kreuz und in die Stadt Zürich. Dort braucht ihr länger beim Autobahnende Wiedeke. Und natürlich auch in den Städten, vor allem Winterthur und Zürich. Dort kann es momentan ein bisschen länger gehen. Wegen feiernden Schweizer Fans. Ein paar Regentropfen kann es jetzt am Morgen noch geben, mehrheitlich ist es aber trocken. Die Sonne die zeigt sich dann auch durch die Wolken, das bei um die 27 Grad.
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0: Wir starten zusammen in Freitag. Mein Name ist Sven Stadelmann. Morgen.
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0: Was für ein wunderbarer Freitagmorgen, das ist Radio 24.
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0: Die Schweizer Fußballnazi steht im WM-Achtelfinal. Sie schlägt Algerien mit 2-0. Dementsprechend gross die Freude bei den Fans nach dem Spiel. Das beim Mag Public Viewing, wo wir vor Ort sind auf Social Media, sehen wir auch ganz, ganz viele Emotionen. Die meisten jetzt auf dem Weg gehen arbeiten, darum auch auf der Straße wieder mehr los. Ich würde sagen, nochmal ein grosses Hopp Schweiz. Der Achtelfinale ist dann am Dienstagabend am 10.

Das ist Radio 24. 17 Minuten noch, dann ist es 8. Wir schauen schnell auf die Straße. Langsam sind die Leute unterwegs nach dem Schweizspiel. Und darum klemmt es auch auf mehreren Abschnitten, gerade auf dem Nordring und Westring. Dann Oberland-Autobahn ab Hegnau führen bis zum Brütiseelenkreuz. Auch die Hauptstraße zwischen Hiwil und dem Ahrtal in beiden Richtungen, wo es stockt. Und in die Stadt Zürich rein, beim Autobahnende zu Wiedecken. Wettertechnisch momentan noch viel Wolken. Ab und zu ein paar wenige Regentropfen möglich, mehrheitlich aber trocken. Und die Sonne, die zeigt sich dann am Nachmittag bei um die 26 Grad und jetzt gibt es den Milo. My Lucky Day. Startet gut in den Tag.

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0: 14 Minuten noch, dann ist es 8 Uhr an dem Freitagmorgen. 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

0: Zwei Minuten noch, dann ist es 8 Uhr, das ist Radio 24. Am Freitag, wo Grund zum Feiern gibt, Schweiz steht im WM-Achtelfinal. Sie schlagen Algerien 2-0, der Viertelfinal, nein, nicht der, der Achtelfinal, dann am Dienstagabend am 10 Uhr. Kann man ein bisschen durcheinander haben von lauter K.O.-Runde. Wir bei Radio 24 begleiten euch durch den Freitag und machen das mit der besten Musik. Der Joel Curry zusammen mit dem M-Neck gibt es gerade nach der 8. Und auch Spice Girls haben wir parat. Das Radio ganz laut aufdrehen, damit wir die Müdigkeit, die jetzt langsam aber sicher kommt, könnt wegblasen. Das ist Radio 24, bestens informiert. Jetzt ist es dann gerade 8 Uhr.
1: Ich bin Royal Köppel. Guten Morgen.
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1: An der Fußball-Weltmeisterschaft schafft es die Schweiz ins Achtelfinale. Sie setzt sich 2-0 gegen Algerien durch. Den ersten Treffer erzielt Breel Embolo in der 10. Minute. Er sei einfach dankbar, sagt er nach dem Spiel zu SRF.
3: Nein, danke an alle Leute, die unterstützen. Wir werden Gas geben. Ich glaube, die Mannschaft ist klar im Kopf. Die weiß, dass es noch nicht vorbei ist. Und jetzt werden wir das ein Stück genießen und aber dann weitermachen.
1: Der zweite Treffer geht aufs Konto von Dan Ndoye in der 46. Minute. Im Achtelfinal trifft die Schweiz auf den Sieger der Partie Ghana gegen Kolumbien. Die Schweiz ist neu mit 4 Unternehmen unter den 100 wertvollsten börsenkotierten Firmen der Welt vertreten. Das zeigt eine aktuelle Auswertung des Beratungsunternehmens EY. Der Industriekonzern ABB rangiert auf Platz 99. Roche bleibt das wertvollste Schweizer Unternehmen vor Novartis und Nestlé. Insgesamt dominieren weiterhin US-Konzerne das Ranking. Mehr als die Hälfte der 100 wertvollsten Unternehmen hat ihren Hauptsitz in den USA. Für die Opfer der Brandkatastrophe von Crans-Montana soll es einen Gedenkort geben. 5 Persönlichkeiten aus dem Kanton Wallis, unter anderem die ehemaligen Schweizer Botschafter François Barra und Raymond Loriton, haben zu diesem Zweck einen Verein gegründet. Der neue Gedenkort solle rasch entstehen und allen die Möglichkeit bieten, gemeinsam zu trauern, hieß es vom Verein. Der Brand in der Bar Le Constellation in der Silvesternacht forderte 41 Menschenleben.
0: Einen ganz lieben Gruß zu uns Auto. Langsam zieht der Morgenverkehr an. Es klemmt auf dem Nordring und Westring, gerade in beide Richtungen auf mehreren Abschnitten. Oberlandautobahn ab Hegnau bis zum Brütiseelenkreuz. Dann auch die Hauptstrasse von Hiwil bis ins Ahrtal in beide Richtungen verstopft. Und beim Autobahnende in Zwiedicke, auch den braucht ihr momentan länger. Ich wünsche euch ganz gute und vor allem sichere Fahrt. Viel Wolken momentan, aber auch die Sonne zeigt sich den ganzen Tag immer mal wieder. Dazu ziemlich angenehm. 26 Grad gibt es am Nachmittag.
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0: Wir gehen zusammen durch den Freitagmorgen. Mein Name ist Sven Stadelmann. Stimmt gut auf.

0: Das ist Radio 24, 7 Minuten ab 8 Uhr. Und ich glaube immer noch. Ja, ein grosses Hopp Schweiz. Die Schweiz hat gewonnen, steht im WM-Achtelfinale. Und jetzt mit kleinen Augen retour ins Studio sind der Maximilian Baumann und der Nicola Giesin.
1: Guten Morgen.
0: Ja, morgen.
2: Guten Morgen allerseits.
0: Ja, deine Stimme, Maximilian.
2: Wir haben ein Jobsharing gemacht. Ja. Ich habe heute Morgen deinen Job gemacht und du wenn meine. Und danke, dass du mich so gut vertreten hast, weil so wäre es wirklich nicht möglich gewesen. Ich habe den ganzen Morgen extra nichts geredet, damit ich wenigstens das jetzt kann.
0: Aber bei den Goal hast du ein bisschen mitgejubelt.
2: Nicht mal das. Es ist, kommt wirklich nichts mehr raus. Ich habe so starke Medikamente jetzt genommen, in der Hoffnung, dass ich heute moderieren kann. Aber jetzt bin ich auch stolz darauf, dass du da die Morgen schon so gut gemeistert hast.
1: Und das Schöne daran ist ja, oder? Also wir sind wirklich alle heiser mittlerweile. Es fällt auch gar nicht mehr auf. Oder? Also auch die Leute draußen sind heiser. Wir haben ganz viel angetroffen, auch vor dem Mag-Event-Hall. Es ist der Wahnsinn, wirklich. Also Achtelfinale hoch verdient und die Leute sind durchgetreten an diesem Freitagmorgen.
0: Unglaublich. Und ihr seht auf Instagram bei Radio 24 ganz viele Eindrücke.
2: Ja, nicht gemacht. Das ist, ich bin jetzt noch in Social Media.
1: Das ist Jobsharing gewesen.
0: Hast du sehr, sehr gut gemacht.
2: Dass ihr wissen, wenn ihr die Instagram-Story von Radio 24 anschaut, das ist der Maximilian Baumann, der das gefilmt hat.
0: Morgen zusammen.

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Spice Girls bei Radio 24, 14 Minuten ab der 8. Wir schauen schnell auf die Strasse, Nordring und Westring klemmt auf der Oblandautobahn. Ab Hegnau führen bis zum Brütisellen Kreuz, Hauptstrasse Hivil bis ins Ahrtal in beiden Richtungen und auch beim Autobahnende Zwiediken braucht ihr momentan länger. Ich wünsche euch eine ganz gute und vor allem eine sichere Fahrt, wettertechnisch. Ja, ziemlich angenehmer Tag. Bis zu 26 Grad am Nachmittag. Die Sonne zeigt sich auch immer mal wieder durch die Wolken. Schön sind wir bei Radio 24.

0: Unglaublich, die Stimmung an diesem frühen Freitagmorgen. Ja, so hat es der Harper gekündigt.
1: Wahnsinn, 18:08, guten Morgen euch. Ja, wir sind im Achtelfinale. Gegen wer kommt noch aus? Aber wir sind im Achtelfinale und wir haben richtig Freude. Also besser hätte es nicht können sein, der Freitagmorgen.
0: Ja, und die Stimmung bei den Fans wirklich grossartig nach dem Spiel. Das ist Vanessa.
2: Das heisst auch, wie unglaublich stark die Schweiz ist. Und es hat richtig Spass gemacht mit der ganzen Atmosphäre.
1: Ja, und es lässt uns träumen. Also wirklich, wenn man jetzt vor Ort war, irgendwo im Public Room, man hat das Gefühl gehabt, wir sind schon Weltmeister. Aber es kommt jetzt erst mal der Achtelfinale. Und dort haben wir schon auch Vorstellungen. Wie könnte es aussehen im Achtelfinale?
3: Granit spielt den Pass. Ich sehe schon. Gegen Ghana spielt der Pass auf den Mansambi. Mansambi chippt den Goalie. Wow, 1-0. Und mit 1-0 gewinnen wir. Ob man Zombie
1: also, nach 1-2 Bierlintus sieht man schon vor dem Auge, wie es könnte ausgehen.
0: Und andere sehen schon mehr, zum Beispiel, wo das Turnier endet.
4: Werner kommt, das ist kein Schweizerell.

0: Das ist Radio 24, kurz vor um 8:30. Am Freitag, wo der ein oder andere ein bisschen müde dürfte sein. Die Schweiz ja ganz früh um 5 Uhr am Morgen gespielt. Ist weitergekommen in Achtelfinal. Und für all die, die jetzt ein bisschen müde sind, wir wecken euch auf mit der besten Musik. Hier bei Radio 24 Pink haben wir nach der halben. Und auch der da von Foster the People, Pumped Up Kicks. Ein ganz schöner Song. Vor dem 9 Uhr hier bei Radio 24. Jetzt gibt es für euch das News-Update. Bestens informiert.
1: Ich bin Rahel Köppel. Guten Morgen.
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1: An der Fußball-Weltmeisterschaft schafft es die Schweiz ins Achtelfinale. Sie setzt sich 2:0 gegen Algerien durch. Den ersten Treffer erzielt Prel Embolo in der 10. Minute. Er sei einfach dankbar, sagt er nach dem Spiel zu SRF.
3: Nein, danke an alle Leute, die unterstützen. Wir werden Gas geben. Ich glaube, die Mannschaft ist klar im Kopf. Die weiß, dass es noch nicht vorbei ist. Und jetzt werden wir das ein Stück weit genießen und aber dann weitermachen.
1: Der zweite Treffer geht aufs Konto von Danen Doi in der 46. Minute. Im Achtelfinal trifft die Schweiz auf den Sieger der Partie Ghana gegen Kolumbien. Die Schweiz ist neu mit 4 Unternehmen unter den 100 wertvollsten börsenkotierten Firmen der Welt vertreten. Das zeigt eine aktuelle Auswertung des Beratungsunternehmens EY. Der Industriekonzern ABB rangiert auf Platz 99. Roche bleibt das wertvollste Schweizer Unternehmen vor Novartis und Nestlé. Insgesamt dominieren weiterhin US-Konzerne das Ranking. Mehr als die Hälfte der 100 wertvollsten Unternehmen hat ihren Hauptsitz in den USA. Für die Opfer der Brandkatastrophe von Crans-Montana soll es einen Gedenkort geben. 5 Persönlichkeiten aus dem Kanton Wallis, unter anderem die ehemaligen Schweizer Botschafter François Barra und Raymond Loriton, haben zu diesem Zweck einen Verein gegründet. Der neue Gedenkort solle rasch entstehen und allen die Möglichkeit bieten, gemeinsam zu trauern, hieß es vom Verein. Der Brand in der Bar Le Constellation in der Silvesternacht forderte 41 Menschenleben.
0: Geduld braucht ihr momentan, wenn ihr auf dem Nordring und Westring unterwegs sind, auch im Oberland, auf der Hauptstrasse von Hiwil bis ins Ahrtal in beiden Richtungen und dann in die Stadt Zürich beim Autobahnende zu Wiedike. Ich wünsche euch ganz gute und vor allem sichere Fahrt. Die Sonne zeigt sich sporadisch schon mal durch die Wolken, mehrheitlich aber noch bewölkt. Regentropfen sollte es nur noch an den wenigsten Orten geben. Am Nachmittag gibt es dann 26 Grad.
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0: 24. Starten gut in Freitag im Studio, der Sven Stadelmann.
2: Jetzt

0: Das ist Radio 24 und heute Morgen haben wir Toastet, und zwar mit dem Adi aus Däliken. Passend zum Sieg von der Schweizer Fußballnazi haben wir ihm natürlich auch drei Fragen zu unserer Nazi gestellt. Nico Gysin hat sich vom Public Viewing in der Markthalle dann als Joker eingeschaltet. Wie heisst der ehemalige Trainer von der Schweizer Nazi, der mittlerweile Algerien-Trainer ist?
1: Vladimir Petkovic.
0: Das ist richtig. Wie sagt man im Bereich vor dem Goal, wo der 11-Meter-Punkt drin ist?
1: Der 16er.
0: Das ist auch richtig. Und welcher Schweizer Nazi-Spieler hat bisher an dieser Fußball-WM die meisten Goal geschossen? Sonst der Joker. Ach, 3 Sekunden.
1: Dembélé.
2: Manzambi.
0: Ja, es wäre der Manzambi gewesen.
3: Nein!
2: Heute haben wir einen freudigen Tag.
0: Meinst du?
2: Das war der Sieg gewesen. Ja,
0: meinst
2: du?
0: Ja, komm, also.
1: Ich
0: ja, komm, Adi, kommst du rüber.
1: Super, danke vielmals.
0: Also, geben wir. Adi, ganz einen schönen Tag, gut zu arbeiten, schönes Weekend.
1: Danke gleichfalls. Ein Tschüss zusammen. Danke.
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Das ist Radio 24. Viertel von 9 haben wir. Schaut schnell auf die Strasse. Nicht mehr so viel los. Es kommt noch auf dem Nordring und Westring, auch auf der Hauptstrasse von Hiwil bis ins Ahrtal. Gerade in beiden Richtungen. Und beim Autobahnende zu Wiedeke. Sonst läuft aber soweit alles rund. Kommen wir gut und sicher ans Ziel. Wir liefern euch die beste Musik. Und wettertechnisch können wir uns auch freuen. Mix aus Sonne und Wolken bei um die 26 Grad.

13 Minuten noch, dann ist es 9 Uhr, das ist Radio 24. Und wir begleiten euch durch den Freitag und wecken euch ein bisschen auf mit der besten Musik, weil viele müde Augen sehen wir auch hier schon im Büro nach dem Schweiz-Spiel, wo doch recht viele Leute aufgestanden sind. Und zum Glück sind sie aufgestanden. Die Schweiz steht im WM-Achtelfinale.

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0: Cyril, Stumbling In, bei Radio 24 am Freitagvormittag. Ja, wir starten einfach jetzt nochmal in den Tag. Die meisten ja schon ganz, ganz früh aufgestanden für den Schweizer Match. Der eine oder andere hat frei, die anderen müssen arbeiten, ganz egal was ihr macht. Wir bei Radio 24. Wir begleiten euch mit grossartigem Sound, Henry Moody und auch Clean Bandit parat für euch. Vor einem halben Zehni. Jetzt gibt es News Update. Wir haben Punkt 9.
1: Ich bin Royal Köppel. Guten Morgen.
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1: An der Fußball-Weltmeisterschaft schafft es die Schweiz ins Achtelfinal. Sie setzt sich 2:0 gegen Algerien durch. Sein Team habe eine gute Leistung erbracht, sagt Trainer Murat Yakin.
3: Wir haben 2 Goal geschossen, was nötig war, um weiterzukommen. Das ist sicher sehr erfreulich, aber ich denke auch eine reife Leistung war, insgesamt. Dass wir dem Gegner wenig Chancen zugelassen haben, im richtigen Moment sicher auch die richtigen, im richtigen Moment Goal geschossen.
1: Im Achtelfinal trifft die Schweiz auf den Sieger der Partie Ghana gegen Kolumbien. Die Schweiz ist neu mit 4 Unternehmen unter den 100 wertvollsten börsenkotierten Firmen der Welt vertreten. Das zeigt eine aktuelle Auswertung des Beratungsunternehmens EY. Der Industriekonzern ABB rangiert auf Platz 99. Roche bleibt das wertvollste Schweizer Unternehmen vor Novartis und Nestlé. Insgesamt dominieren weiterhin US-Konzerne das Ranking. Mehr als die Hälfte der 100 wertvollsten Unternehmen hat ihren Hauptsitz in den USA. Für die Opfer der Brandkatastrophe von Crans-Montana soll es einen Gedenkort geben. 5 Persönlichkeiten aus dem Kanton Wallis, unter anderem die ehemaligen Schweizer Botschafter François Barra und Remo Loriton, haben zu diesem Zweck einen Verein gegründet. Der neue Gedenkort solle rasch entstehen und allen die Möglichkeit bieten, gemeinsam zu trauern, hieß es vom Verein. Der Brand in der Bar Le Constellation in der Silvesternacht forderte 41 Menschenleben.
0: Ein lieber Gruß zu euch ins Auto. Nordring, Westring, immer noch verstopft. Auto 3, Zürich Richtung Chur ab Niederurnen bis zum Kirenzer Bergtunnel. Dann haben wir das Autobahnende Wiedicke und auch die Hauptstrasse zwischen Hiwil und dem Ahrtal. Die klemmt es gerade in beide Richtungen. Sonst läuft es soweit alles rund. Gute Fahrt. Ja, die Sonne zeigt sich doch immer mehr durch die Wolken. Viele Wolken dominieren aber weiterhin. So bleibt es den ganzen Tag mit um die 26 Grad am Nachmittag.
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0: Das ist euer Freitag. Wir gehen zusammen durch den Vormittag. Mein Name ist Sven Stadelmann. Schön, sind ihr da.
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0: Was für ein Morgen ist das gewesen? Die Schweizer Fußballnazi steht im WM-Achtelfinal.
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0: Ja, und die Emotionen, die sind wirklich, das ist crazy gewesen, was heute Morgen abgegangen ist, ja, Nicola Gysin.
2: Immer noch Gänsehaut, immer noch Hühnerhaut und einfach so gehypt von dem Moment. Also die Public Viewings überall, die Leute, die draussen hupen.
0: Ja, wir sind ja im Mag Public Viewings und Vanessa zum Beispiel auch. Und sie war wirklich begeistert gewesen nach dem Spiel.
3: Es ist wahnsinnig, weil ich meine, so viele Leute trotz der Zeit, das heisst auch, wie unglaublich stark die Schweiz ist. Und es hat richtig Spass gemacht mit der ganzen Atmosphäre.
2: Ja, und es hat wirklich Spass gemacht. Also wir haben auf Radio 24 alles live übertragen. Ihr könnt auch via Instagram-Stories noch schauen, wie das ausgesehen hat, also das Bild dazu und die Videos. Und jetzt sind wir im Achtelfinale. Jetzt warten wir auf Kolumbien oder auf Ghana. Ja. Das ist noch offen. Und den John aus Altstetten haben wir auch noch getroffen, nach dem Match. Und er sieht schon, vielleicht auch wegen ein, zwei Bierchen vor dem geistigen Auge, wie es ausgehen könnte.
4: Granit spielt den Pass, ich sehe schon. Gegen Ghana spielt der Pass auf den Mansambi. Mansambi chippt den Goal. Wow, 1-0. Und mit 1-0 gewinnen wir. Hopp Mansambi, hopp Schweiz.
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Das ist Radio 24. Wir gehen zusammen durch den Freitagvormittag. Und wir machen das mit der besten Musik, alle Farben. Und auch der Nico Santos haben wir für euch parat. Er stimmt uns ein ins Wochenende mit seinem Weekend Lover. Ja, den haben wir parat bei Radio 24. Grossartiger Song von Bruno Mars. Wir freuen uns auf den in der nächsten halben Stunde. Schön sind wir bei Radio 24.

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5: Ich bin Rahel Köppel.
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5: An der Fußball-Weltmeisterschaft schafft es die Schweiz ins Achtelfinale. Sie setzt sich 2:0 gegen Algerien durch. Den ersten Treffer erzielt Breel Embolo in der 10. Minute. Er sei einfach dankbar, sagt er nach dem Spiel zu SRF.
6: Nein, danke an alle Leute, die unterstützen. Wir werden Gas geben. Ich glaube, die Mannschaft ist klar im Kopf. Die weiß, dass es noch nicht vorbei ist. Und jetzt werden wir das ein Stück genießen und aber dann weitermachen.
5: Der zweite Treffer geht aufs Konto von Danen Doi in der 46. Minute. Im Achtelfinal trifft die Schweiz auf den Sieger der Partie Ghana gegen Kolumbien. Bundespräsident Guy Parmelin hat an der Fußball-Weltmeisterschaft in Vancouver mit einer roten Mütze für Aufsehen gesorgt. Auf seiner leuchtend roten Kopfbedeckung stand «Switzerland Great since 1291». Diese Aufschrift dürfte wohl eine Anspielung auf die Mützen von US-Präsident Donald Trump sein. Der Republikaner trägt gerne eine Kappe mit seinem politischen Slogan «Make America Great Again». Das Protestcamp in Bänken muss erst am Abend geräumt werden. Laut der Polizei haben die Aktivistinnen und Aktivisten das Protestcamp gegen ein geplantes Rechenzentrum in Währingen im Kanton Schaffhausen am Morgen nicht geräumt. Die Polizei verlängerte die für 6 Uhr gesetzte Frist bis 18 Uhr, offenbar wegen eines Missverständnisses. Die Aktivisten waren offenbar davon ausgegangen, dass die Räumungsfrist erst am Abend auslaufe. Die Schweizer Hotellerie hat im Mai den dritten Monat in Folge weniger Logiernächte verzeichnet. Dies teilt das Bundesamt für Statistik mit. Insgesamt 3,4 Millionen Übernachtungen zählten die Hotels, gut 1% weniger als im April. Einen Rückgang gibt es vor allem bei Gästen aus dem Ausland. Es staut auf dem Nordring Richtung St. Gallen zwischen dem Limmataler Kreuz und dem Gubrisch-Tunnel. Dann auf dem Westring Richtung Basel zwischen Urdorf Nord und dem Limmataler Kreuz und auf der A5 Richtung Solothurn zwischen dem Kreisverkehr Biel-Seevorstadt und der Verzweigung Brückmoos. Dann staut es noch auf der A5 Richtung Biel zwischen Solothurn und dem Witti-Tunnel. Dort ist der linke Fahrstreifen gesperrt.
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7: Viele Wolken momentan am Himmel. Stellenweise kann es noch regnen. Mehrheitlich ist es aber trocken. Die Sonne die zeigt sich immer mehr. Am Nachmittag dann warme 26 Grad.
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7: Wir gehen zusammen durch den Vormittag im Studio. Das Sven Stadelmann.
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Wir gehen zusammen richtig Wochenende und wir machen das mit der besten Musik. Der Weekend gibt es jetzt für euch. I Feel It Coming. Schön, sind wir zusammen unterwegs. 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
2: Ich bin Rahel Köppel.
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2: Die Schweizer Nationalmannschaft steht nach dem 2:0-Sieg über Algerien im Achtelfinal der Fußball-WM. Ein einfaches Spiel war es aber nicht, Nico Eichwald.
3: Gerade nach dem Abpfiff sei Algerien ein besser ins Spiel gestartet, sagt der Schweizer Nazi-Trainer Murat Yakin.
4: Ja, wir haben zu kämpfen gehabt. Vor allem gerade in der Startphase haben wir defensiv müssen viele Wege gehen. Also, wir haben keinen Zugriff gehabt.
3: Trotzdem, es hat souverän gelangt. Allerdings, im Achtelfinal warten unbequeme Gegner, entweder Kolumbien oder Ghana. Gegen Kolumbien haben die Schweizer schon mal an einer WM gespielt. 1994 hat es in den USA eine 2:0-Niederlage gegeben. Und Ghana ist ein Gegner, den man nur aus einem Freundschaftsspiel vor 4 Jahren kennt. Auch dort hat man 2:0 verloren. Abpfiff nächsten Dienstag zu Vancouver ist am 10 Uhr am Abend.
2: Bundespräsident Guy Parmelin hat an der Fußball-Weltmeisterschaft in Vancouver mit einer roten Mütze für Aufsehen gesorgt. Auf seiner leuchtend roten Kopfbedeckung stand «Switzerland Great since 1291». Diese Aufschrift dürfte wohl eine Anspielung auf die Mützen von US-Präsident Donald Trump sein. Der Republikaner trägt gerne eine Kappe mit seinem politischen Slogan «Make America Great Again». Im Tierschutzfall Ramiswil in Solothurn haben die Behörden Fehler gemacht. Das zeigt eine externe Untersuchung. Die zuständigen Behörden hätten sich von der Besitzerin des Hofes in Ramiswil zu lange hinhalten lassen und das Risiko nicht erkannt. Der Veterinärdienst hatte letzten November 122 verwahrloste Hunde entdeckt und sie einschläfern lassen. Das wäre nicht bei allen Hunden nötig gewesen, zeigt der Untersuchungsbericht. Es staut auf dem Nordring Richtung St. Gallen zwischen dem Limmataler Kreuz und dem Gubrisch-Tunnel und auf dem Westring Richtung Basel zwischen Urdorf Nord und dem Limmataler Kreuz. Dann auf der A3 Richtung Chur zwischen der Raststätte Bergsboden Süd und dem Hoftunnel, dort hat es einen Unfall gegeben. Und dann noch auf der A2 Richtung Gotthard zwischen Wasser und Göschene, dort staut es und ihr verliert etwa 10 Minuten.
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5: Sonnenbrille, die brauchen wir heute immer wieder. Bei 26 Grad zeigt sich die Sonne sporadisch durch die Wolken. Morgen Samstag und auch am Sonntag wird es wieder sommerlich warm mit Temperaturen von bis zu 30 Grad am Sonntag.
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5: Wir gehen mit grossen Schritten Richtung Mittagspause. Mein Name ist Sven Stadelmann.
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1: Börsenjahr 2026 hat sich im ersten Halbjahr von der anspruchsvollen Seite gezeigt. Wegen dem Krieg im Iran sind Kurs Achterbahn gefahren. Vor allem hin und her um die Schliessung der für den Öltransport wichtigen Meerestrasse von Hormuz hat Finanzmärkte laut Ivan de Platzes, dem Leiter des Asset Management der Zürcher Kantonalbank, phasenweise stark belastet.
2: Es waren sehr kurze Phasen und es hat sich einmal mehr gezeigt. Geopolitische Börsen haben kurze Beine, die Erholungen sind rasch gekommen. Und wer dort Nerven verloren hat, ist eigentlich auf der Verliererseite.
1: Wie soll man sich als Privatinvestor für das zweite Halbjahr positionieren?
2: Wir bleiben nach wie vor konstruktiv auf den Aktien. Ich glaube, Vorsicht boten ist bei gewissen Trends im KI-Bereich. Was sicher wieder spannend ist, sind die Obligationen.
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0: Was für ein Morgen war das? Die Schweizer Fußballnazi steht im WM-Achtelfinal.
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0: Ja, und die Emotionen, die sind wirklich, das ist crazy gewesen, was heute Morgen abgegangen ist, ja, Nicola Giesin.
2: Immer noch Gänsehaut, immer noch Hühnerhaut und einfach auch so gehypt von dem Moment. Also die Public Viewings überall, die Leute, die draussen hupen.
0: Ja, wir sind ja im Mark Public Viewing und Vanessa zum Beispiel auch. Und sie war wirklich begeistert nach dem Spiel.
3: Es ist wahnsinnig, weil ich meine, so viele Leute trotz der Zeit, das heisst, wie unglaublich stark die Schweiz ist. Und es hat richtig Spass gemacht mit der ganzen Atmosphäre.
2: Ja, und es hat wirklich Spass gemacht. Also wir haben auf Radio 24 alles live übertragen. Ihr könnt auch via Instagram-Stories noch schauen, wie das ausgesehen hat, also das Bild dazu und die Videos. Und jetzt sind wir im Achtelfinale. Jetzt warten wir auf Kolumbien oder auf Ghana. Ja. Das ist noch offen. Und den John aus Altstädten haben wir auch noch getroffen, nach dem Match. Und er sieht schon, vielleicht auch wegen ein, zwei Bierchen von einem geistigen Auge, wie es ausgehen könnte.
4: Granit spielt den Pass. Ich sehe schon. Gegen Ghana spielt er den Pass auf den Mansambi. Mansambi chippt den Goalie. Wow, 1-0. Und mit 1-0 gewinnen wir. Hopp Mansambi, hopp Schweiz.
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11: Ich bin Rahel Köppel.
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11: Die Schweizer Nationalmannschaft steht nach dem 2:0-Sieg über Algerien im Achtelfinal der Fußball-WM. Ein einfaches Spiel war es aber nicht, Nico Eichwald.
12: Gerade nach dem Abpfiff sei Algerien ein besseres Spiel gestartet, sagt der Schweizer Nazi-Trainer Murat Yakin.
13: Ja, wir haben zu kämpfen gehabt. Vor allem gerade in der Startphase haben wir defensiv müssen viele Wege gehen. Also, wir haben keinen Zugriff gehabt.
12: Trotzdem, es hat souverän gelangt. Allerdings, im Achtelfinal warten unbequeme Gegner, entweder Kolumbien oder Ghana. Gegen Kolumbien haben die Schweizer schon mal an einer WM gespielt. 1994 hat es in den USA eine 2:0-Niederlage gegeben. Und Ghana

0: Und er ist ein Gegner, den man nur aus einem Freundschaftsspiel vor 4 Jahren kennt. Auch dort hat man 2-0 verloren. Abpfiff nächsten Dienstag zu Vancouver ist um 10 Uhr am Abend.
1: Im Tierschutzfall Ramiswil im Kanton Solothurn haben die Behörden Fehler gemacht. Das zeigt eine externe Untersuchung. Trotz früher Hinweise auf Tierquälerei sei der Veterinärdienst der Tierhalterin zu lange entgegengekommen, sagt Untersuchungsleiter Michael Dafinov.
2: Die wohlwollende Grundhaltung und der Vertrauensvorschuss, wo in 99,9% von allen Kundinnen und Kunden und Fällen ausreichend ist und gut ist, hat hier versagt.
1: Auf dem Hof mussten 122 verwahrloste Hunde eingeschläfert werden. Laut Untersuchungsbericht wäre das nicht bei allen Tieren nötig gewesen. Der Schweizer Tierschutz hat deshalb Strafanzeige eingereicht. Ein 81-jähriger Schweizer ist gestern im Seebad in Rapperswil-Jona gestorben. Der Mann war im Wasser zusammengebrochen. Die Badeaufsicht habe den Mann umgehend aus dem Wasser gerettet und mit der Reanimation begonnen, teilt die Polizei mit. Der 81-Jährige konnte aber nicht mehr gerettet werden. Es staut auf dem Nordring Richtung St. Gallen zwischen dem Limmataler Kreuz und dem Gubristunnel, auf dem Westring Richtung Basel zwischen Urdorf Süd und dem Limmataler Kreuz und auf der A3 Richtung Chur zwischen dem Murg und dem Hoftunnel. Dann noch ein Blick Richtung Gotthard, dort staut es auf der A2 zwischen Wasser und Göschenen Richtung Gotthard und zwischen Quinto und der Dosierstelle Airolo. Dort verlieren wir etwa 20 Minuten. Dann staut es auch noch auf der A2 Richtung Chiasso zwischen Chiasso Centro und dem Grenzübergang Chiasso Progeda.
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4: Die Wolken, die beschäftigen uns heute praktisch den ganzen Tag, aber es ist auch sehr sonnig mit bis zu 26 Grad. Am Wochenende legen wir dann noch mal eins oben drauf, bis zu 28 Grad morgen und am Sonntag dann sogar 30 Grad.
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4: Das ist eure Mittagspause im Studio. Sven Stadelmann, ich wünsche euch einen guten.
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0: Was ist das für ein Morgen für alle Schweizerinnen und Schweizer, Schweizer Fußballnazi? Günd gegen Algerien mit 2:0 steht im Achtelfinal, wo dann am Dienstagabend um 10 Uhr gegen Kolumbien oder Ghana ist. Und wirklich, heute Morgen ist gefestet worden. Und wir von Radio 24 sind im Marken Public Viewing live mit dabei gewesen. Ja, es muss so kommen und gewisse sind da auch schon sehr, sehr euphorisch.
1: Ja, das ist jetzt ein Spiel, happy, dass wir weiterkommen sind.
2: Ja, sicher. Wir gewinnen die WM, zweite Spielzeit, 100%.
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2: Ich bin Rahel Köppel.
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2: Im Tierschutzfall Ramiswil im Kanton Solothurn haben die Behörden Fehler gemacht. Das zeigt eine externe Untersuchung. Trotz früher Hinweise auf Tierquälerei sei der Veterinärdienst der Tierhalterin zu lange entgegengekommen, sagt Untersuchungsleiter Michael Dafinov.
3: Die wohlwollende Grundhaltung und der Vertrauensvorschuss, der in 99,9% von allen Kundinnen und Kunden und Fällen ausreichend ist und gut ist, hat hier versagt.
2: Auf dem Hof mussten 122 verwahrloste Hunde eingeschläfert werden. Laut Untersuchungsbericht wäre das nicht bei allen Tieren nötig gewesen. Der Schweizer Tierschutz hat deshalb Strafanzeige eingereicht. Ein 81-jähriger Schweizer ist gestern im Seebad in Rapperswil-Jona gestorben. Der Mann war im Wasser zusammengebrochen. Die Badeaufsicht habe den Mann umgehend aus dem Wasser gerettet und mit der Reanimation begonnen, teilt die Polizei mit. Der 81-Jährige konnte aber nicht mehr gerettet werden. Das Protestcamp in Benken muss erst am Abend geräumt werden. Laut der Polizei haben die Aktivistinnen und Aktivisten das Protestcamp gegen ein geplantes Rechenzentrum in Behringen im Kanton Schaffhausen am Morgen nicht geräumt. Die Polizei verlängerte die für 6 Uhr gesetzte Frist bis 18 Uhr, offenbar wegen eines Missverständnisses. Die Aktivisten waren offenbar davon ausgegangen, dass die Räumungsfrist erst am Abend auslaufe. Es staut auf der A1 Richtung St. Gallen zwischen Dietikon und dem Gubrisch-Tunnel und auf dem Westring Richtung Basel zwischen Urdorf Süd und dem Limmataler Kreuz. Dann staut es auf der A1 Richtung Zürich zwischen Kriegstetten und der Verzweigung Lutherbach und auf der A3 Richtung Chur zwischen Murg und dem Hoftunnel. Dort verlieren sie bis zu 40 Minuten. Es staut auch auf der A3 zwischen Sargans und dem Sarganser Land und auf der A1 Richtung Bern zwischen Herkingen und Önsigen. Dann noch ein Blick Richtung Gotthard. Dort staut es auf der A2 zwischen Wasser und Göschene. Dort verlieren sie bis zu 20 Minuten. 20 Minuten verlieren sie auch zwischen Quinto und der Dossierstelle Airolo. Dann staut es noch auf der A2 Richtung Chiasso zwischen Chiasso und dem Grenzübergang Chiasso-Progeda. Eine gute und sichere Fahrt euch.
4: Im Mix aus Sonne und Wolken haben wir momentan bis zu 26 Grad, erwartet uns noch heute Nachmittag das Wochenende. Das wird dann sommerlich warm mit bis zu 30 Grad am Sonntag.
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4: Geniessen eure Mittagspause. Mein Name ist Sven Stadelmann. Ich wünsche einen guten.
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neue Mittagspause bei Radio 24 mit der Joy und Marlene. Wir gehen zusammen ein richtiges Wochenende und wir machen das mit grossartigem Sound. Swedish House Mafia gibt es jetzt für euch. Einen guten.

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4: Ich bin Mary Milanovic.
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4: Eine Drohung gegen die Aqsa-Moschee in Schaffhausen hat am Morgen einen Polizeieinsatz ausgelöst. Die Polizei rückte mit einem Großaufgebot aus und sperrte das Gebiet rund um die Moschee ab. Da sich Hinweise auf eine ernsthafte Drohung nicht erhärteten, konnte die Polizei das Gebiet nach rund 3 Stunden wieder freigeben. Noch ist unklar, wer dafür verantwortlich ist. Die Sicherheitsmaßnahmen innerhalb sowie direkt außerhalb der Moschee bleiben vorerst. Ein 81-jähriger Schweizer ist gestern im Seebad in Rapperswil-Jona gestorben. Der Mann war im Wasser zusammengebrochen. Die Badeaufsicht habe den Mann umgehend aus dem Wasser gerettet und mit der Reanimation begonnen, teilt die Polizei mit. Der 81-Jährige konnte aber nicht mehr gerettet werden. Am Flughafen Berlin hat der Zoll einen Reisenden mit 16 Kilogramm Ketamin im Gepäck erwischt. Der Mann war Anfang Juni auf dem Weg nach Zürich, teilt der Zoll mit. In seinem Koffer hatte er 8 vakuumierte Tüten mit einer weißen Substanz zwischen der Kleidung versteckt. Untersuchungen bestätigten, dass es sich dabei um Ketamin handelte. Die Zollbeamten nahmen den 22-Jährigen noch am Gate fest.
2: Sport.
4: Jürgen Klopp könnte neuer deutscher Bundestrainer werden. 4 Tage nach dem überraschenden Ausscheiden im WM-16-Final hat Julian Nagelsmann seinen Rücktritt bekannt gegeben. Vom Deutschen Fußballverband heißt es nun, man werde das Gespräch mit Jürgen Klopp suchen. Klopp habe bereits seine grundsätzliche Bereitschaft zur Übernahme des Postens signalisiert. Im Moment brauchen wir länger auf der A1 Bern Richtung Zürich zwischen dem Kirchberg und Kriegstetten wegen einem Unfall und dann auch noch zwischen Kriegstetten und der Verzweigung Lauterbach. Dann in der Region Zürich auf der A1 Bern Richtung St. Gallen zwischen Dietikon und Gubristunnel, auf der A1 St. Gallen Richtung Zürich zwischen der Verzweigung Brüttisellen und Zürich Ost und auch noch auf dem Westring Chur Richtung Basel, dort stockt es zwischen Urdorf Süd und dem Limmataler Kreuz. Länger brauchen wir auch auf der A2 Luzern Richtung Gotthard zwischen Wassen und Göschenen verlieren bis zu 30 Minuten und auf der A2 Chiasso Richtung Gotthard, dort staut zwischen Quinto und der Dossierstelle Airolo, verlieren bis zu 20 Minuten. Ganz eine gute Weiterfahrt.
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5: Sonnenbrille, die müssen wir weiterführen. Ein Mix aus Sonne und Wolken haben wir heute bei um die 26 Grad. Morgen Samstag dann bis zu 28 und am Sonntag sogar bis zu 30 Grad.
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5: Wir gehen gestärkt in den Nachmittag hinein. Mein Name ist Sven Stadelmann.
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unterwegs Wochenende bei Radio 24 und ab der 2 übergebe ich euch in die äußerst kompetenten Hände von der Anja Leibacher. Sie begleitet euch durch den Freitagnachmittag und dann auch in Feierabend. Mein Name ist Sven Stadlmann. Ich wünsche euch ganz ein schönes Wochenende. Macht's gut.

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7: Ich bin Mary Milanovic.

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1: Eine Drohung gegen die Aqsa-Moschee in Schaffhausen hat am Morgen einen Polizeieinsatz ausgelöst. Die Polizei rückte mit einem Großaufgebot aus und sperrte das Gebiet rund um die Moschee ab. Da sich Hinweise auf eine ernsthafte Drohung nicht erhärteten, konnte die Polizei das Gebiet nach rund 3 Stunden wieder freigeben. Noch ist unklar, wer dafür verantwortlich ist. Die Sicherheitsmaßnahmen innerhalb sowie direkt außerhalb der Moschee bleiben vorerst. Ein 85-jähriger Deutscher ist in Gewahrsam der US-Migrationsbehörde ICE gestorben. Der Mann wurde seit November wegen mehrerer schwerer Erkrankungen in einer Klinik in Texas behandelt. Laut ICE war ihm die Einreise in die USA zuvor wegen fehlender gültiger Dokumente verweigert worden. Die Todesursache soll nun mit einer Obduktion geklärt werden. Der Flughafen Zürich rechnet in den Sommerferien mit besonders vielen Reisenden. An Spitzentagen werden mehr als 110.000 Passagiere erwartet. Mit dem neuen System der EU verändern sich die Einreisebestimmungen. Nicht-EU-Bürger oder Nicht-Bürger des Schengen-Raums müssen mit längeren Wartezeiten rechnen, da bei der ersten Einreise biometrische Daten erfasst werden.
0: Sport.
1: Jürgen Klopp könnte neuer deutscher Bundestrainer werden. 4 Tage nach dem überraschenden Ausscheiden im WM-16-Final hat Julian Nagelsmann seinen Rücktritt bekannt gegeben. Vom Deutschen Fußballverband heißt es nun, man werde das Gespräch mit Jürgen Klopp suchen. Klopp habe bereits seine grundsätzliche Bereitschaft zur Übernahme des Postens signalisiert. Bitz mehr Geduld brauchen wir auf der A1 Bern Richtung Zürich zwischen Kriegstätte und der Verzweigung Lauterbach, auf der A1 Zürich Richtung Bern zwischen Wangen an der Aare und der Verzweigung Lauterbach. Dann in der Region Zürich auf der A1 Bern Richtung St. Gallen zwischen Tietikon und dem Gubristunnel, auf der A1 St. Gallen Richtung Zürich zwischen dem Rastplatz Balteswil und Zürich Ost und auch auf dem Westring dort stockt es zwischen Urdorf Süd und Limmataler Kreuz. Geduld braucht es auch auf der A2 Luzern Richtung Gotthard zwischen Amsteg und Göschenen, verlieren dann mittlerweile bis zu 40 Minuten. Euch ganz eine gute und eine sichere Weiterfahrt.
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2: Es wartet ein richtig schönes Wochenende von uns in der Nacht. Jeweils um die 14 Grad, perfekt zum ein bisschen durchlüften. Und der Tag dauert dann wieder etwa 25 bis 30 Grad.
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2: Hoi miteinander, mein Name ist Anja Leibacher. Schön verbringen wir den Freitag noch mit miteinander.
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0: 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Stay.

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Vielleicht sind wir auch schon ein bisschen müde, weil wir heute Morgen früh haben müssen aufstehen. Ist auch kein Wunder wahrscheinlich. Weil wir haben ja Fußballmatch schauen, oder? Aber das ist voll okay. Wir nehmen das alle miteinander und wir arbeiten jetzt alle zusammen sicher und gut unterhalten in das Wochenende. Und zwar mit der besten Musik hier bei Radio 24. Habe ich Türen? Vielleicht noch einen Kaffee hinterher klöpfen, dann passt das.

0: Sie hat so eine wunderschöne Stimme, zu Anne Marie, haben wir da gehört bei Radio 24 mit 2002. Und für euren Weg in Richtung Wochenende haben wir natürlich ganz viel Musik ready. Da müsst ihr euch überhaupt um nichts kümmern, einfach bei uns ein bisschen zuhören. Und richtig grossartige Musik hören. Zum Beispiel Pink und Willow Sage mit Cover Me in Sunshine. Oder auch Robin Schulz. Da wird auch die 24 alle zusammen.
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0: Grüezi zusammen, das ist der Freitagnachmittag bei Radio 24. Jetzt ist es 3.
5: Ich bin Mary Milanovic.
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7: Der Flughafen Zürich rechnet in den Sommerferien mit besonders vielen Reisenden. An Spitzentagen werden mehr als 110.000 Passagiere erwartet. Mit dem neuen System der EU verändern sich die Einreisebestimmungen. Nicht-EU-Bürger oder Nicht-Bürger des Schengen-Raums müssen mit längeren Wartezeiten rechnen, da bei der ersten Einreise biometrische Daten erfasst werden. Die Schweizer Pensionskassen haben so dicke Polster wie noch nie. Das teilt die ZKB-Tochter Swisscanto mit. Die privatrechtlichen Kassen steigerten ihren kapitalgewichteten Deckungsgrad im Juni weiter auf 123,8%. Das sei der höchste Wert seit Beginn der Datenerhebung im Jahr 2000. Am besten florierten die Aktien. Der Einbruch der Rohstoffpreise hingegen bremste die Performance. Ein 85-jähriger Deutscher ist in Gewahrsam der US-Migrationsbehörde ICE gestorben. Der Mann wurde seit November wegen mehrerer schwerer Erkrankungen in einer Klinik in Texas behandelt. Laut ICE war ihm die Einreise in die USA zuvor wegen fehlender gültiger Dokumente verweigert worden. Die Todesursache soll nun mit einer Obduktion geklärt werden. Nach der Explosion in Monaco mit schwer Verletzten suchen die Behörden eine Ukrainerin mit Wohnsitz in Deutschland. Die Frau steht im Verdacht, an der Tat beteiligt gewesen zu sein. Laut den Ermittlern soll sie sich als Mann verkleidet haben und ist derzeit auf der Flucht. Die Frau sei in ihren 30ern und werde mit internationalem Haftbefehl gesucht. Am Montag hat es am Eingang eines Wohngebäudes eine heftige

0: heftige Explosion in Monaco gegeben. Drei Menschen wurden schwer verletzt. Zuvor hatte eine Person ein Paket abgelegt.
1: Im Moment haben wir etwas länger auf dem Nordring und auf dem Westring, jeweils auf mehreren Abschnitten in beide Richtungen. Und auch rund um Hiwil stockt es langsam, aber sicher. Sonst kommen wir bis jetzt noch recht gut durch. Ausser wenn ihr in Richtung Tessin unterwegs sind, noch vor dem Gotthard zwischen Amsteg und Göschenen. Dort haben wir noch 5 Kilometer, also gut 50 Minuten, die ihr sicher mehr einrechnen müsst, falls ihr über das Wochenende ins Tessin geht. Ich wünsche euch eine gute Fahrt und viel Geduld, falls ihr die noch braucht. Es ist richtig angenehm aktuell für uns, so mit diesen 27 Grad, die es rund hat. Und den Wolken ab morgen und übermorgen wird es dann tendenziell wieder ein bisschen sonniger, nochmal ein bisschen wärmer, so irgendetwas um die 30 Grad herum. Aber es sollte trotzdem ab und zu mal ein kleines Lüftchen geben. Und vor allem wichtig, in der Nacht kühlt es oben bis auf etwa 13 Grad.
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quäle ich mit euch. Vor mir steht Kaffee Nummer 6. Würde ich an einem normalen Tag nicht machen, aber vielleicht geht es euch heute auch so. Wenn man halt eben müssen früh aufstehen für den WM-Match, dann nachher braucht es einfach einen Kaffee mehr. Und es hat sich ja gelohnt. Die Schweizer haben gewonnen. Wir sind im Achtelfinal und passend dazu haben wir die richtige Musik. Das ist Die Die, Shakira und der Burna Boy, euer WM-Song.

0: Profundo. Ja, so ins Wochenende starten, das funktioniert doch grossartig. Mit viel Drive und der besten Musik gehen wir direkt rein in das Weekend. Wake up in Manila, ride to Belize, nur mit Good Vibes, ein bisschen Sonne für bei all denen, die sie jetzt aktuell nicht hinter den Wolken führen, Mako. Das ist der Freitagnachmittag bei Radio 24. Und so tönt er in der nächsten halben Stunde. Coldplay haben wir parat mit Klacks.
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0: Und wir spielen für euch auch Martin Garrix featuring Ed Sheeran. 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

0: zusammen.
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0: Nicht mehr lang. Nicht mehr lang und dann ist Wochenende. Und bis es so weit ist, hören wir auch einfach ein bisschen die beste Musik bei Radio 24. Wir begleiten euch durch den Freitag noch mit Agenten später in Feierabend und ins Weekend rein mit zum Beispiel Nico Santos. Oder all die, die vorhaben, in der nächsten Abstand mit dem Auto heimzufahren, der eignet sich grossartig, um am Steuerrad einfach ein bisschen mitzusingen. Kelly Clarkson mit «Because of You». Schön, dass ihr hier mit uns unterwegs bei Radio 24.
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7: Ich bin Mary Milanovic.
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8: Der Schweizer Tierschutz hat im Fall Ramiswil Strafanzeige eingereicht. Letzten November waren auf einem Hof in Ramiswil 122 verwahrloste Hunde vom Veterinäramt eingeschläfert worden. Laut einer externen Untersuchung wäre dies lediglich bei den fast 100 Herdenschutzhunden nötig gewesen. Das sehe er nicht so, sagt Marco Mettler vom Schweizer Tierschutz.
9: Wir merken einfach, gerade in unserem Netzwerk, wir haben über 170 Tierheime bei uns, dass es viele Hundetrainer gibt, die gewöhnt sind, sich mit Herdenschutzhunden auseinanderzusetzen und dass man dort mit genug Vorlaufzeit auch etwas hätte machen können.
8: Besonders problematisch sei, dass auch gut ernährte Hunde eingeschläfert wurden, so der Schweizer Tierschutz. Bei einer Frontalkollision in Mannendorf ist am Vormittag eine 74-jährige Autofahrerin ums Leben gekommen. Der 18-jährige Unfallverursacher wurde mittelschwer verletzt in ein Spital gebracht. Offenbar überholte der 18-jährige ein Fahrzeug und prallte dann frontal in das Auto der 74-Jährigen. Sie erlitt so schwere Verletzungen, dass sie trotz medizinischer Erstversorgung noch auf der Unfallstelle starb. Bundespräsident Guy Parmelin ist an der Fußball-WM mit einer roten Kappe aufgefallen. Auf dieser war die Aufschrift «Switzerland great since 1291» zu lesen, eine Anspielung auf Trumps «Make America great again». Politologe Marc Balsiger spricht von einer gelungenen Aktion.
10: Die halbe Schweiz rettet über die Kappe und es zeigt, wie eben Guy Parmelin nicht nur ein Landesvater ist, der aufgeht in dieser Rolle, die er in diesem Jahr hat, sondern auch durchaus ein bisschen Schalk zeigt.
8: Außerdem geht Marc Balsiger nicht davon aus, dass sich US-Präsident Donald Trump von der Aktion provozieren lässt. Das Switzerland Great Since 1291 Cap gibt es übrigens online zu kaufen.
0: Es steht ein kaputtes Auto beim Gubrist-Tunnel Richtung St. Gallen. Darum steht die linke Spur aktuell gesperrt. Auch sonst haben wir länger auf dem Nordring und auch auf dem Westring auf mehreren Abschnitten, wo wir einfach ein bisschen länger unterwegs sind. Das Hiwil, also besser gesagt rund um Hiwil, geht es ebenfalls ein bisschen länger. Und wenn ihr ins Tessin unterwegs sind, in Richtung Süden vor dem Gotthardtunnel, aktuell 6 km Stau, also dort gut eine Stunde länger. Ihr könnt die Alternativroute nehmen via A13 San Bernardino-Tunnel. Ich wünsche euch eine ganz gute Fahrt. Es wird ein schönes Wochenende, jeweils am Tag so bis zu 30 Grad und in der Nacht aber kühlt es ab bis auf 13 Grad, sodass wir schön ein bisschen durchlüften
6: können. 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
1: Sind ihr auch ein bisschen müde? Habt ihr heute Morgen auch müssen den Schweiz-Match schauen? Oder müssen dürfen, können? Und es war schön, dass sie gewonnen haben. Und wenn ihr jetzt auch ein bisschen müde sind, dann sind wir alle im gleichen Boot. Aber wir nennen den Freitag Nachmittag alle zusammen hier bei Radio 24. Schön, dass ihr mit uns unterwegs. Mein Name ist Anja Leibacher, Salitin.

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0: Wie sehen eigentlich eure Pläne so für den Sommer aus? Gehen ihr noch in die Ferien oder so? Weil eigentlich ist es da mega schön.
1: Der Sommer in der Schweiz ist auch mega schön. Also ich hau dann ab in die Sonne, wenn es da nicht mehr so sonnig ist.
0: Also zuerst mal Ferien in der Schweiz von der Noemi Besa. Und nachher, wenn es dann kalt wird, dann kommen wir dann immer noch in die Sonne. Und jetzt hören wir sie hier bei Radio 24. Thurgauerin Noemi Besa mit Hear Me.

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0: Neue Song von der Meghan Trainor, Getting Girl. Macht richtig gute Laune für so einen Freitagnachmittag. Schön sind wir hier mit uns unterwegs in richtig Wochenende. Das ist Radio 24 und wir spielen für euch nur das Allerbeste, was Musik angeht. Zum Beispiel der hier. Das sind alle Farben mit Baby Goodbye. Hören wir in der nächsten halben Stunde. Genauso wie Offenbach mit Overdrive von der Redo. Für die Nostalgie Nickelback. How you remind me. Schön sind ihr mit uns hier. Euch am Freitagnachmittag.
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4: Ich bin die Mary Milanovic.
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5: Das Zürcher Obergericht hat die Gefängnisstrafe für einen jungen Messerstecher von 10 auf 6 Jahre reduziert. Der 21-Jährige wird wegen mehrfacher schwerer Körperverletzung und Drohung verurteilt. Eine versuchte Tötung sieht das Gericht hingegen nicht als erwiesen an. Der Mann muss die Schweiz nach seiner Strafe für 10 Jahre verlassen. Das Urteil ist noch nicht rechtskräftig. Der Beschuldigte hatte im Februar 2024 zwei Betreuerinnen in einem Heim in Bassersdorf angegriffen. Der Grund war wohl, dass er sein eingezogenes Handy zurückfordern wollte. Der chinesische Billigshop Temu gehört zu den größten Online-Shops der Schweiz. Temu hat sich in kurzer Zeit auf Platz 4 der umsatzstärksten Online-Shops in der Schweiz katapultiert, schreibt 20 Minuten. Das Unternehmen setzte im vergangenen Jahr erstmals mehr als 1 Milliarde Franken in der Schweiz um. Galaxus ist die neue Nummer 1 im Schweizer Onlinehandel mit einem Umsatz von 2,3 Milliarden Franken, knapp 500 Millionen mehr als Zalando auf Platz 2. Die Schweizer Pensionskassen haben so dicke Polster wie noch nie. Das teilt die ZKB-Tochter Swisscanto mit. Die privatrechtlichen Kassen steigerten ihren kapitalgewichteten Deckungsgrad im Juni weiter auf 123,8%. Das sei der höchste Wert seit Beginn der Datenerhebung im Jahr 2000. Am besten florierten die Aktien. Der Einbruch der Rohstoffpreise hingegen bremste die Performance.
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5: Die Schweizer Tennisspielerin Belinda Bencic gewinnt beim Grand-Slam-Turnier in Wimbledon gegen die Russin Anna Kalinskaya in 3 Sätzen und steht in den Achtelfinals. Gegen Kalinskaya, die Weltnummer 20, benötigte Bencic für den Sieg fast 3 Stunden.
0: Aktuell geht es länger auf dem Nordring und auf dem Westring, jeweils auf mehreren Abschnitten in beide Richtungen. Dann haben wir über den Seedamm rein, länger und rund um Hiwil, wo es stockt. Und wenn ihr unterwegs sind in Richtung Tessin, jetzt sind es 6 Kilometer vor dem Gotthardtunnel rund eine Stunde, wo ihr mehr einrechnen müsst. Und es wird empfohlen, die Umleitungsroute zu nehmen via A13 San Bernardino-Tunnel. Ich wünsche euch eine ganz gute Fahrt.
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0: Wetter wird perfekt am Wochenende. So rund 30 Grad. Super für die Body oder auch zum anderen Sachen unternehmen. Dazu geht das Lüftchen. Und in der Nacht kühlt es abends auf 13 Grad, sodass wir tiptop jeweils wieder durchlüften
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0: Wir haben noch 2 Tickets fürs Sound of Wine im September im Hallenstadion. Eine riesige italienische Party. Und ich spiele euch jetzt einen kleinen Schnipsel von so einem Italo-Song vor. Ihr könnt anrufen auf 0848 24 0024, wenn ihr den Song kennt und gerne als Sound of Wine würde gehen. Also, jetzt gut zuhören.
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0: Wenn ihr jetzt den erkennt habt, anruft auf 0848 24 00 24. Ich freue mich auf euch.

0: Das ist Radio 24 am Freitagnachmittag, wo wir gerne Sachen verschenken.
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0: Und zwar 2 Tickets fürs Sound of Wine im Hallenstadion, wenn ihr eben den Sound erkennt.
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0: Genau. Und ihr Glück besucht jetzt Alessandra aus Rümlang.
3: Ja, das war Toto Cotugno. Sono in Italia. Also, lasciatemi cantare, italiano.
0: Das ist richtig. Du gehst mit der Begleitung als Sound of Wine.
3: Danke vielmals.
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0: Und für euch, die jetzt denken, jetzt ein bisschen italienischer Sound. Wir möchten euch natürlich den Song nicht vorenthalten, dass es jetzt wenigstens ein bisschen italienischer Sound gibt für euch. Freitagnachmittag Nachmittag hier bei Radio 24.
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0: Mittag bei Radio 24 und für all die, die ihre Chance jetzt verpasst haben, vielleicht einfach nicht dran genommen worden sind oder irgendwie sonst gerne an Sound of Wine würden im Hallenstadion.
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0: Wir haben nochmal Tickets. Und zwar nicht hier jetzt am Radio, sondern wenn ihr bei Radio 24 auf Instagram-Account geht, dort könnt ihr nochmal zwei Tickets gewinnen. Die vorherigen zwei Tickets, die hat Alessandra aus Rümlang können abstauben, weil sie erraten hat, welches der Song ist.
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0: Und ihr könnt jetzt eben auf Instagram nochmal mitmachen. Vielleicht habt ihr dort nochmal Glück und sind dann auch dabei an den Sounds of Wine. Das ist Radio 24. Schön verbringen wir mit uns den Freitagnachmittag.

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0: Der Song ist benannt nach der Zeit, wo heute Morgen die Schweiz gespielt hat. 5 am, also 5 Uhr am Morgen. Michael Schulte hören wir in der nächsten halben Stunde. Angel Eyes haben wir parat und Follow Me vom Uncle Cracker. Wunderschönen Freitagabend miteinander. Das ist Radio 24.
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0: Grüezi, grüezi. Das ist der Freitagabend, der Weg ins Wochenende bei Radio 24. Jetzt ist es 5 Uhr.
11: Ich bin Mary Milanovic. Guten Abend.
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11: Der Schweizer Tierschutz hat im Fall Ramiswil Strafanzeige eingereicht. Letzten November waren auf einem Hof in Ramiswil 122 verwahrloste Hunde vom Veterinäramt eingeschläfert worden. Laut einer externen Untersuchung wäre dies lediglich bei den fast 100 Herdenschutzhunden nötig gewesen. Das sehe er nicht so, sagt Marco Mettler vom Schweizer Tierschutz.
12: Wir merken einfach, gerade in unserem Netzwerk, wir haben über 170 Tierheime bei uns, dass es viele Hundetrainer gibt, die gewöhnt sind, sich mit Herdenschutzhunden auseinanderzusetzen und dass man dort mit genug Vorlaufzeit auch etwas hätte machen können.
11: Besonders problematisch sei, dass auch gut ernährte Hunde eingeschläfert wurden, so der Schweizer Tierschutz. Bei einer Frontalkollision in Männedorf ist am Vormittag eine 74-jährige Autofahrerin ums Leben gekommen. Der 18-jährige Unfallverursacher wurde mittelschwer verletzt in ein Spital gebracht. Offenbar überholte der 18-jährige ein Fahrzeug und prallte dann frontal in das Auto der 74-Jährigen. Sie erlitt so schwere Verletzungen, dass sie trotz medizinischer Erstversorgung noch auf der Unfallstelle starb. Bundespräsident Guy Parmelin ist an der Fußball-WM mit einer roten Kappe aufgefallen. Auf dieser war die Aufschrift «Switzerland great since 1291» zu lesen, eine Anspielung auf Trumps «Make America great again». Politologe Marc Balsiger spricht von einer gelungenen Aktion.
13: Die halbe Schweiz rettet über die Kappe und es zeigt, wie eben Guy Parmelin nicht nur ein Landesvater ist, der aufgeht in der Rolle, die er in diesem Jahr hat, sondern auch durchaus ein bisschen Schalk zeigt.
11: Außerdem geht Marc Balsiger nicht davon aus, dass sich US-Präsident Donald Trump von der Aktion provozieren lässt. Das Switzerland Great Since 1291 Cap gibt es übrigens online zu kaufen.
0: Die Bremse braucht ihr ein bisschen mehr auf der Oberland-Autobahn in beide Richtungen. Aktuell dort müsst ihr etwa 20 Minuten mehr einrechnen, so wie es hier auf unserer App anzeigt. Dann haben wir einfach sonst länger auf dem Nordring und auf dem Westring, auf mehreren Abschnitten in beide Richtungen, über den Seedamm rein, rund um Hiwil herum, Richtung Schaffhausen, zwischen Winterthur Nord und dem Rietz-Hölzli-Tunnel und auch über den Hirzline im Moment in Richtung Silbrück, wo ihr ein bisschen anstehen müsst. Sonst kommt ihr recht gut durch. Ich wünsche euch eine ganz gute Fahrt. Es werden wieder rund 30 Grad am Wochenende, aber in der Nacht kühlt es schön ab auf 13 Grad. Das heisst, wir können ein bisschen durchschnaufen, ein bisschen durchlüften.

0: über Nacht und am Tag schön baden.
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0: Hallo zusammen, mein Name ist Anja Reibacher. Schön, dass ich euch in das Wochenende begleiten.
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90 Minuten haben sie gebraucht. 90 Minuten, also so lange wie ein Fußballmatch dauert, so lange haben sie gebraucht, bis sie das letzte Grundstadion in Zürich ausverkauft haben. Echt? Spielt in einem Jahr dann im letzten Grundstadion? Und jetzt aber zuerst hier bei uns bei Radio 24.

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0: Da ist so richtig viel Seele, Herz und Schmerz dabei. Niklas, as I am, bei Radio 24. Und wir haben noch viel mehr Musik für euch bereit. Zum Beispiel der hier von Mel Smith und Annelle Horan. Ray Dalton und, Achtung, mein Favorit von der nächsten Abstunde. Einer zum Mitbrüllen, Christina Aguilera mit Beautiful. Das ist Radio 24, alle zusammen.
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3: In der Zürich News heute Abend berichten wir natürlich zuerst über das, wo wir uns alle darüber freuen, aber auch ein bisschen müde sind wegen dem frühen Aufstehen. Wir zeigen den grossen Jubel über den Einzug der Schweizer Nazi in WM-Achtelfinale. Dann geht es in der News auch um den Prozess gegen Heimbewohner, der in Bassensdorf seine Betreuerinnen mit einem Messer angegriffen hat, weil sie ihm das Handy nicht mehr wollen zurückgeben. Und nach dem Tierdrama von Ramiswil im Kanton Solothurn kommt aus Behörden, haben sie viele Hunde dort.
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0: Guten Abend miteinander, es ist 17:30 Uhr, der Freitag bei Radio 24.
9: Ich bin Mary Milanovic, guten Abend.
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9: Das Zürcher Obergericht hat die Gefängnisstrafe für einen jungen Messerstecher von 10 auf 6 Jahre reduziert. Der 21-Jährige wird wegen mehrfacher schwerer Körperverletzung und Drohung verurteilt. Eine versuchte Tötung sieht das Gericht hingegen nicht als erwiesen an. Der Mann muss die Schweiz nach seiner Strafe für 10 Jahre verlassen. Das Urteil ist noch nicht rechtskräftig. Der Beschuldigte hatte im Februar 2024 2 Betreuerinnen in einem Heim in Bassersdorf angegriffen. Der Grund war wohl, dass er sein eingezogenes Handy zurückfordern wollte. Der Kanton Zürich hat die Fristen für die Wahlen 2027 festgelegt. Wahlvorschläge für den Regierungsrat müssen bis zum 18. Januar eingereicht werden, jene für den Kantonsrat bis am 25. Januar. Gewählt wird am 4. April 2027. Bereits jetzt ist klar, dass mindestens 4 der 7 bisherigen Regierungsmitglieder nicht mehr zur Wiederwahl antreten. Auf einem Kreuzfahrtschiff mit mehr als 4000 Menschen an Bord ist ein Norovirus ausgebrochen. Betroffen sind 102 Passagiere und 23 Crewmitglieder der Ruby Princess, berichtet der Tagesanzeiger. Das Schiff beendete seine Alaska-Reise in San Francisco und wurde dort gründlich desinfiziert. Noroviren sind hoch ansteckend und verursachen unter anderem Erbrechen und Durchfall.
1: Sport.
9: Die Schweizer Tennisspielerin Belinda Bencic gewinnt beim Grand-Slam-Turnier in Wimbledon gegen die Russin Anna Kalinskaya in 3 Sätzen und steht in den Achtelfinals. Gegen Kalinskaya, die Weltnummer 20, benötigte Bencic für den Sieg fast 3 Stunden.
0: Ein lieber Gruß zu euch auf die Strasse. Mikrofon müsste ich immer noch anlassen, wenn ich euch etwas sagen will. Auf jeden Fall habt ihr ein bisschen länger auf dem Nordring und auf dem Westring auf mehreren Abschnitten auf der Oberlandautobahn zwischen Oster-Nord und Oster-Ost rund um Hiwil, wo es ein bisschen stockt und auch wenn ihr über den Hirzel rein unterwegs seid Richtung Silbrück, wo ihr aktuell ein bisschen länger habt. Sonst löst sich es eigentlich recht gut schon wieder auf den Feuerobenstau. Ich wünsche euch eine gute Fahrt ins Wochenende.
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0: Wettertechnisch sind wir ziemlich gut aufgestellt am Wochenende. 31 Grad rund am Tag und in der Nacht wird es etwa 13 Grad. Heisst perfekt, um das Fenster aufzutun.
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0: Und zwar auf direktem Weg hier bei Radio 24. Mein Name ist Anja Leibacher. Schön, dass ich euch begleiten.
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1: Nach einer unruhigen Vorwoche hat sich die Lage wieder entspannt. Insgesamt war es eine gute Woche für Aktien. Vor allem Europa hat überzeugt. Die deutsche Börse hat klar zugelegt und ist mit einem Anstieg von rund 4% eine der stärksten gewesen. Aber auch in der USA und der Schweiz hat die Märkte können zulegen. Ein bisschen hinterher klingt es weiter hinter dem Technologiesektor. Bei den anderen Anlageklassen ist wenig passiert. Der Bitcoin hat sich nach deutlichen Verlusten stabilisiert und Gold hat wieder leicht zugelegt. Insgesamt war es eine freundliche, aber unspektakuläre Woche gewesen.
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1: Die grösste Überraschung ist aus den USA gekommen. Es sind deutlich weniger neue Jobs geschaffen worden als erwartet. Zudem sind frühere Arbeitsmarktzahlen nach oben korrigiert worden. Das sorgt für Unsicherheit. Die Inflation ist noch zu hoch und gleichzeitig zeigt der Arbeitsmarkt erste Schwächen. Aus diesem Grund hat die Erwartungen für Zinserhöhungen in den USA im Wochenverlauf spürbar abgenommen.
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Und abracadabra, zaubert uns Lady Gaga einen grossartigen Freitagabend. Und dann wünsche ich euch einen guten Start des Weekends. Genießt es. Und hier bei Radio 24 gibt es die beste Musik dazu.

geniessen, dir sagen, dass es einfach nicht so heiß ist. Es ist voll schön Wetter für uns, perfekt, aber nicht so heiß. Und nach der letzten Woche nehmen wir das natürlich gerne. Vor allem so auf einen Freitagabend, wo man noch etwas unternehmen kann.

0: so spielen, aber wir haben da ein paar Sachen gefunden. Wir haben uns fast nicht entscheiden können. Aber jetzt ist es Glockenbach geworden mit Brooklyn in der nächsten Halbstunde. Also Milo mit AO Technology. Hier bei Radio 24, alle zusammen.
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0: Guten Abend zusammen, das ist Radio 24, 6 haben wir es, der Freitag, euch Weg ins Wochenende.
5: Ich bin Mary Milanovic, guten Abend.
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5: Das Zürcher Obergericht hat die Gefängnisstrafe für einen jungen Messerstecher von 10 auf 6 Jahre reduziert. Der 21-Jährige wird wegen mehrfacher schwerer Körperverletzung und Drohung verurteilt. Eine versuchte Tötung sieht das Gericht hingegen nicht als erwiesen an. Der Mann muss die Schweiz nach seiner Strafe für 10 Jahre verlassen. Das Urteil ist noch nicht rechtskräftig. Der Beschuldigte hatte im Februar 2024 zwei Betreuerinnen in einem Heim in Bassersdorf angegriffen. Der Grund war wohl, dass er sein eingezogenes Handy zurückfordern wollte. Der ÖV-Verband will bei Billettkontrollen keine größere Kulanz. Nach dem Rekord bei den Schwarzfahrten fordert der Branchenverband weiterhin eine Nulltoleranz bei Billettkontrollen. Laut dem Tagesanzeiger würden die meisten Reisenden ohne gültiges Ticket bewusst schwarz fahren. Laut Allianz Swisspass sind inzwischen mehr als 1,1 Millionen Schwarzfahrten im nationalen Register erfasst. Das Schweizer Rettungsteam ist für seinen Einsatz nach dem Erdbeben in Venezuela ausgezeichnet worden. Die venezolanische Interimspräsidentin Delcy Rodriguez verlieh den Einsatzkräften die Medaille Held von Venezuela zweiter Klasse. Das rund 80-köpfige Team war 6 Tage lang in der Küstenstadt La Guaira im Einsatz. Inzwischen sind die Helferinnen und Helfer in die Schweiz zurückgekehrt. Auch das italienische Rettungsteam erhielt am selben Anlass eine Auszeichnung. Im Wallis gilt in mehreren Regionen die höchste Waldbrandgefahr. Die Behörden haben die Gefahrenstufe 5 ausgerufen. Im Freien soll kein Feuer gemacht werden. Wegen der anhaltenden Hitze und Trockenheit kann sich ein Brand rasch ausbreiten. In fast der ganzen Schweiz gibt es derzeit eine große Waldbrand- und Trockenheitsgefahr, schreibt Meteo Schweiz.
0: Ein bisschen länger geht es aktuell noch auf dem Nordring und auf dem Westring auf mehreren Abschnitten. Dann rund um Hiwil geht es ein bisschen länger. Und vor dem Gotthard in Richtung Süden haben wir rund 5 km Stau, so gut 50 Minuten, wo wir mehr einrechnen müssen. Es wird wieder rund 30 Grad am Wochenende, jeweils am Tag durch. Und in der Nacht 13 Grad, also es kühlt noch mal ordentlich ab.
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0: Geniesst euren Start ins Wochenende. Mein Name ist Anja Leibacher. Salut.

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kann uns nicht mehr aufhalten. Jetzt gehen wir heim, lassen den Grill an, machen irgendetwas Feines drauf und nachher einfach ein bisschen chillen. Wir haben schließlich heute wegen dem Fußballmatch früh aufstehen müssen. Also, schönen Abend.

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0: Ein gemütlicher Mann, der Boschi. Und so gemütlich gehen wir jetzt auch in das Wochenende rein mit der besten Musik hier bei Radio 24. Nämlich haben wir den Shaggy mit Angel für euch gebracht oder gerade direkt nach den News. Der Comrade mit seiner Selbstliebe-Message Hug Yourself für euch einen Feierabend, für euch einen Weg ins Weekend hier bei Radio 24.
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0: Zum Freitagabend für Radio 24. Jetzt ist es 6:30.
4: Ich bin Mary Milanovic. Guten Abend.
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4: Der ÖV-Verband will bei Billettkontrollen keine größere Kulanz. Nach dem Rekord bei den Schwarzfahrten fordert der Branchenverband weiterhin eine Nulltoleranz bei Billettkontrollen. Laut dem Tagesanzeiger würden die meisten Reisenden ohne gültiges Ticket bewusst schwarz fahren. Laut Allianz Swisspass sind inzwischen mehr als 1,1 Millionen Schwarzfahrten im nationalen Register erfasst. Der Kanton Zürich hat die Fristen für die Wahlen 2027 festgelegt. Wahlvorschläge für den Regierungsrat müssen bis zum 18. Januar eingereicht werden, jene für den Kantonsrat bis am 25. Januar. Gewählt wird am 4. April 2027. Bereits jetzt ist klar, dass mindestens 4 der 7 bisherigen Regierungsmitglieder nicht mehr zur Wiederwahl antreten. Nach dem tödlichen Doppelerdbeben in Venezuela will die Regierung einen ersten Fonds von 200 Millionen Dollar für den Wiederaufbau einrichten. Die Gelder dafür werde der Internationale Währungsfonds freigeben, teilt die geschäftsführende Präsidentin mit. Bei den Erdbeben sind über 2.500 Menschen ums Leben gekommen, Tausende werden noch vermisst. Am Mount Everest wächst die Gefahr durch Giftschlangen. Fachleute führen das auf den Klimawandel zurück. Wegen steigender Temperaturen breiten sich Schlangen zunehmend in höher gelegene Regionen Nepals aus, schreibt Watson. Spitäler bestellen deshalb vermehrt Gegengift. Im vergangenen Jahr musste sogar ein japanischer Bergsteiger nahe dem Everest-Basislager nach einem Schlangenbiss behandelt werden.
0: Ein bisschen länger haben wir im Moment noch an den üblichen Stellen wie Nordring und Westring, wo es auf mehreren Abschnitten noch ein bisschen länger geht, rund um Rapperswil und auch rund um Hiwil. Stocken und stauen es noch ein bisschen. Und dann haben wir vor allem noch für Ins Tessin oben, aktuell vor dem Gotthard länger, rund etwa eine halbe Stunde, wo ihr sicher mehr müsst einrechnen müsst.
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0: Es wird ein richtig schönes Wochenende. Zum einen schön, weil es 31 Grad rund so dort rum wird am Tag durch, jeweils Samstag und Sonntag. Und zum anderen schön, weil es in der Nacht einfach auf 13 Grad mag runterkühlen.
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0: Ich wünsche euch einen guten Start ins Wochenende. Mein Name ist Anja Leibacher, schön, dass ich euch begleite.
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Wahrscheinlich ist es für sie einer der schönsten Tage, die sie in ihrem Leben je wird haben. Ganz viele Medien haben jetzt berichtet, dass Taylor Swift sehr wahrscheinlich heute geheiratet hat. Oder besser gesagt, im Voraus berichtet, dass sie wahrscheinlich heute wird heiraten. Bilder habe ich bis jetzt noch keine gesehen. Aber jetzt auch noch niemand, der das irgendwie dementiert hat. Darum, wahrscheinlich ist sie jetzt verheiratet mit ihrem Travis Kelce. Kann uns eigentlich gleich sein. Hauptsache Musik stimmt und die stimmt bei der Taylor Swift definitiv. Und darum spielen wir sie hier bei Radio 24.

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0: sechs Jahre reduziert. Der 21-Jährige wird wegen mehrfacher schwerer Körperverletzung und Drohung verurteilt. Eine versuchte Tötung sieht das Gericht hingegen nicht als erwiesen an. Der Mann muss die Schweiz nach seiner Strafe für 10 Jahre verlassen. Das Urteil ist noch nicht rechtskräftig. Der Beschuldigte hatte im Februar 2024 zwei Betreuerinnen in einem Heim in Bassersdorf angegriffen. Der Grund war wohl, dass er sein eingezogenes Handy zurückfordern wollte. Weil die Referendumsfrist abgelaufen ist, ist das neue Kita-Gesetz definitiv. Berufstätige Eltern in der Schweiz erhalten künftig bis zu 500 Franken für die externe Kinderbetreuung. Je nach Betreuungsumfang gibt es pro Kind zwischen 100 und 500 Franken pro Monat. Eltern, die Kinder zu Hause oder durch Großeltern betreuen lassen, erhalten keine Zulage, schreibt der Tagesanzeiger. Bis die ersten Zulagen ausbezahlt werden, dauert es allerdings noch. Frühestens Ende 2029 können Familien mit dem Geld rechnen. Die Unterstützung des Bundes für die Opfer der Brandkatastrophe von Crans-Montana kommt einen Schritt weiter. Nach dem Ständerat stimmt auch die zuständige Nationalratskommission einer Bundesbeteiligung an außergerichtlichen Vergleichen grundsätzlich zu. Der Bund könnte dafür bis zu 20 Millionen Franken bereitstellen. Ziel ist es, langjährige Gerichtsverfahren zu vermeiden. Bei der Brandkatastrophe an Neujahr kamen 41 Menschen ums Leben, 115 wurden verletzt. Geduld brauchen auf der A1 Zürich Richtung Bern zwischen Herkingen und Wangen an der Aare und dann auch in der Gegenrichtung bis zu 15 Minuten länger geht es dort. Dann in der Region Zürich A1 Bern Richtung St. Gallen zwischen Dietikon und dem Gubristunnel, auf der A1 Bern Richtung St. Gallen zwischen Zürich-Seebach und Zürich-Ost und dann auch noch auf dem Westring. Euch ganz eine gute und eine sichere Weiterfahrt.
1: In der Nacht mag es runterkühlen auf bis zu 13 Grad, bevor es dann am Tag jeweils wieder 30 Grad so um das herum wird. Es wartet also ein richtig schönes Wochenende von uns, für in die Body zu gehen, aber trotzdem eins, wo man am Abend dann auch wieder ein bisschen durchlüften kann.
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2: Ich bin Mary Milanovic. Guten Abend.
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2: Ausländische Häftlinge ohne Wohnsitz in der Schweiz sollen auch künftig nicht über die obligatorische Krankenversicherung versichert werden. Nach dem Ständerat lehnt auch die zuständige Nationalratskommission eine Gesetzesänderung ab. Sie begründet den Entscheid damit, dass die Krankenversicherung an einem Wohnsitz in der Schweiz gebunden sei. Weil die

0: Frühestens Ende 2029 können Familien mit dem Geld rechnen. Die Unterstützung des Bundes für die Opfer der Brandkatastrophe von Crans-Montana kommt einen Schritt weiter. Nach dem Ständerat stimmt auch die zuständige Nationalratskommission einer Bundesbeteiligung an außergerichtlichen Vergleichen grundsätzlich zu. Der Bund könnte dafür bis zu 20 Millionen Franken bereitstellen. Ziel ist es, langjährige Gerichtsverfahren zu vermeiden. Bei der Brandkatastrophe an Neujahr kamen 41 Menschen ums Leben, 115 wurden verletzt. Die EU hat neue Sanktionen gegen 6 russische Staatsangehörige beschlossen. Sie sollen mit dem Tod des Kreml-Kritikers Alexei Nawalny in Verbindung stehen. Nach Angaben der EU waren die Betroffenen an der Entwicklung eines Nervengifts beteiligt, das in Nawalnys Körper nachgewiesen worden sein soll. Russland weist eine Verantwortung für seinen Tod zurück. Geduld brauchen der auf der A1 Zürich Richtung Bern zwischen Önzigen und Niederbipp, dann auf dem Nordring zwischen dem Limmataler Kreuz und dem Gubristunnel, auf dem Westring zwischen Urdorf Nord und dem Limmataler Kreuz und dann braucht es auch noch Geduld auf der A2 Luzern Richtung Gotthard zwischen Wassen und Göschenen verlieren der ca. eine halbe Stunde. Ich wünsche allen eine ganz gute Weiterfahrt.
1: In der Nacht mag es runterkühlen auf bis zu 13 Grad, bevor es dann am Tag jeweils wieder 30 Grad so um das herum wird. Es wartet also ein richtig schönes Wochenende von uns, für in die Body zu gehen, aber trotzdem eins, wo man am Abend dann auch wieder ein bisschen durchlüften kann.
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0: 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Stay.

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2: Diese Themen haben heute Schlagzeilen gemacht. Guten Abend.
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2: Die Schweizer Nationalmannschaft steht nach dem 2:0-Sieg über Algerien im Achtelfinal der Fußball-WM. Ein einfaches Spiel war es aber nicht, Nico Eichwold.
3: Gerade nach dem Abpfiff sei Algerien ein bisschen besser ins Spiel gestartet, sagt der Schweizer Nazi-Trainer Murat Yakin.
4: Ja, wir haben zu kämpfen gehabt. Vor allem gerade in der Startphase haben wir defensiv müssen viele Wege gehen. Also, wir haben keinen Zugriff gehabt.
3: Trotzdem, es hat souverän gelangt. Allerdings, im Achtelfinale warten unbequeme Gegner, entweder Kolumbien oder Ghana. Gegen Kolumbien haben die Schweizer schon mal an einer WM gespielt. 1994 hat es in den USA eine 2:0-Niederlage gegeben. Und Ghana ist ein Gegner, den man nur aus einem Freundschaftsspiel vor 4 Jahren kennt. Auch dort hat man 2:0 verloren. Abpfiff nächsten Dienstag zu Vancouver ist um 10 Uhr am Abend.
2: Im Tierschutzfall Ramiswil im Kanton Solothurn haben die Behörden Fehler gemacht. Das zeigt eine externe Untersuchung. Trotz früher Hinweise auf Tierquälerei sei der Veterinärdienst der Tierhalterin zu lange entgegengekommen, sagt Untersuchungsleiter Michael Dafinov.
5: Die wohlwollende Grundhaltung und der Vertrauensvorschuss, wo in 99,9% von allen Kundinnen und Kunden und Fällen ausreichend ist und gut ist, hat hier versagt.
2: Auf dem Hof mussten 122 verwahrloste Hunde eingeschläfert werden. Laut Untersuchungsbericht wäre das nicht bei allen Tieren nötig gewesen. Der Schweizer Tierschutz hat deshalb Strafanzeige eingereicht.
6: Weil die Referendumsfrist abgelaufen ist, ist das neue Kita-Gesetz definitiv. Berufstätige Eltern in der Schweiz erhalten künftig bis zu 500 Franken für die externe Kinderbetreuung. Je nach Betreuungsumfang gibt es pro Kind zwischen 100 und 500 Franken pro Monat. Eltern, die Kinder zu Hause oder durch Großeltern betreuen lassen, erhalten keine Zulage, schreibt der Tagesanzeiger. Bis die ersten Zulagen ausbezahlt werden, dauert es allerdings noch. Frühestens Ende 2029 können Familien mit dem Geld rechnen. Eine Drohung gegen die Aqsa-Moschee in Schaffhausen hat am Morgen einen Polizeieinsatz ausgelöst. Die Polizei rückte mit einem Großaufgebot aus und sperrte das Gebiet rund um die Moschee ab. Da sich Hinweise auf eine ernsthafte Drohung nicht erhärteten, konnte die Polizei das Gebiet nach rund 3 Stunden wieder freigeben. Noch ist unklar, wer dafür verantwortlich ist. Die Sicherheitsmaßnahmen innerhalb sowie direkt außerhalb der Moschee bleiben vorerst. Ausländische Häftlinge ohne Wohnsitz in der Schweiz sollen auch künftig nicht über die obligatorische Krankenversicherung versichert werden. Nach dem Ständerat lehnt auch die zuständige Nationalratskommission eine Gesetzesänderung ab. Sie begründet den Entscheid damit, dass die Krankenversicherung an einem Wohnsitz in der Schweiz gebunden sei.
7: 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Und wenn wir so auf die Wetter-App schauen, dann wartet ein sehr schönes und angenehmes Wochenende von uns. In der Nacht kühlt es nämlich bis auf 13 Grad runter, bevor es dann den Tag durch wieder so um die 30 Grad wird. Heisst, am Tag perfekt zum Baden und in der Nacht perfekt zum Lüften.
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2: Diese Themen haben heute Schlagzeilen gemacht. Guten Abend.
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2: An der Fußball-Weltmeisterschaft schafft es die Schweiz ins Achtelfinale. Sie setzt sich 2:0 gegen Algerien durch. Den ersten Treffer erzielt Breel Embolo in der 10. Minute. Er sei einfach dankbar, sagt er nach dem Spiel zu SRF.
3: Nein, danke an alle Leute, die unterstützen. Wir werden Gas geben. Ich glaube, die Mannschaft ist klar im Kopf. Die weiß, dass es noch nicht vorbei ist. Und jetzt werden wir das Stück weit genießen und aber dann weitermachen.
2: Der zweite Treffer geht aufs Konto von Danen Doi in der 46. Minute. Im Achtelfinal trifft die Schweiz auf den Sieger der Partie Ghana gegen Kolumbien.
4: Der Schweizer Tierschutz hat im Fall Ramiswil Strafanzeige eingereicht. Letzten November waren auf einem Hof in Ramiswil 122 verwahrloste Hunde vom Veterinäramt eingeschläfert worden. Laut einer externen Untersuchung wäre dies lediglich bei den fast 100 Herdenschutzhunden nötig gewesen. Das sehe er nicht so, sagt Marco Mettler vom Schweizer Tierschutz.
5: Wir merken einfach, gerade in unserem Netzwerk, wir haben über 170 Tierheime bei uns, dass es viele Hundetrainer gibt, die gewöhnt sind, sich mit Herdenschutzhunden auseinanderzusetzen und dass man dort mit genug Vorlaufzeit auch etwas hätte können machen.
4: Besonders problematisch sei, dass auch gut ernährte Hunde eingeschläfert wurden, so der Schweizer Tierschutz. Der chinesische Billigshop Temu gehört zu den größten Online-Shops der Schweiz. Temu hat sich in kurzer Zeit auf Platz 4 der umsatzstärksten Online-Shops in der Schweiz katapultiert, schreibt 20 Minuten. Das Unternehmen setzte im vergangenen Jahr erstmals mehr als 1 Milliarde Franken in der Schweiz um. Galaxus ist die neue Nummer 1 im Schweizer Onlinehandel mit einem Umsatz von 2,3 Milliarden Franken, knapp 500 Millionen mehr als Zalando auf Platz 2. Die Unterstützung des Bundes für die Opfer der Brandkatastrophe von Crans-Montana kommt einen Schritt weiter. Nach dem Ständerat stimmt auch die zuständige Nationalratskommission einer Bundesbeteiligung an außergerichtlichen Vergleichen grundsätzlich zu. Der Bund könnte dafür bis zu 20 Millionen Franken bereitstellen. Ziel ist es, langjährige Gerichtsverfahren zu vermeiden. Bei der Brandkatastrophe an Neujahr kamen 41 Menschen ums Leben, 115 wurden verletzt. Bundespräsident Guy Parmelin ist an der Fußball-WM mit einer roten Kappe aufgefallen. Auf dieser war die Aufschrift «Switzerland great since 1291» zu lesen, eine Anspielung auf Trumps «Make America great again». Politologe Marc Balsiger spricht von einer gelungenen Aktion.
6: Die halbe Schweiz rettet über die Kappe und es zeigt, wie eben Guy Parmelin nicht nur ein Landesvater ist, der aufgeht in der Rolle, die er in diesem Jahr hat, sondern auch durchaus ein bisschen Schalk zeigt.
4: Außerdem geht Marc Balsiger nicht davon aus, dass sich US-Präsident Donald Trump von der Aktion provozieren lässt. Das Switzerland Great Since 1291 Cap gibt es übrigens online zu kaufen.
7: 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In der Nacht kühlt es nämlich bis auf 13 Grad runter, bevor es dann den Tag durch wieder so um die 30 Grad wird. Heisst, am Tag perfekt zum Baden und in der Nacht perfekt zum Lüften.
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2: Diese Themen haben heute Schlagzeilen gemacht. Guten Abend.
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2: Die Schweizer Nationalmannschaft steht nach dem 2:0-Sieg über Algerien im Achtelfinal der Fußball-WM. Ein einfaches Spiel war es aber nicht, Nico Eichwald.
3: Gerade nach dem Abpfiff sei Algerien ein besser ins Spiel gestartet, sagt der Schweizer Nazi-Trainer Murat Yakin.
4: Ja, wir haben zu kämpfen gehabt. Vor allem gerade in der Startphase haben wir defensiv müssen viele Wege gehen. Also, wir haben keinen Zugriff gehabt.
3: Trotzdem, es hat souverän gelangt. Allerdings, im Achtelfinal wartet unbekannt.

0: Politikerin zu lange entgegengekommen, sagt Untersuchungsleiter Michael Dafinow.
1: Die wohlwollende Grundhaltung und der Vertrauensvorschuss, der in 99,9% von allen Kundinnen und Kunden und Fällen ausreichend ist und gut ist, hat hier versagt.
0: Auf dem Hof mussten 122 verwahrloste Hunde eingeschläfert werden. Laut Untersuchungsbericht wäre das nicht bei allen Tieren nötig gewesen. Der Schweizer Tierschutz hat deshalb Strafanzeige eingereicht.
2: Weil die Referendumsfrist abgelaufen ist, ist das neue Kita-Gesetz definitiv. Berufstätige Eltern in der Schweiz erhalten künftig bis zu 500 Franken für die externe Kinderbetreuung. Je nach Betreuungsumfang gibt es pro Kind zwischen 100 und 500 Franken pro Monat. Eltern, die Kinder zu Hause oder durch Großeltern betreuen lassen, erhalten keine Zulage, schreibt der Tagesanzeiger. Bis die ersten Zulagen ausbezahlt werden, dauert es allerdings noch. Frühestens Ende 2029 können Familien mit dem Geld rechnen. Eine Drohung gegen die Aqsa-Moschee in Schaffhausen hat am Morgen einen Polizeieinsatz ausgelöst. Die Polizei rückte mit einem Großaufgebot aus und sperrte das Gebiet rund um die Moschee ab. Da sich Hinweise auf eine ernsthafte Drohung nicht erhärteten, konnte die Polizei das Gebiet nach rund 3 Stunden wieder freigeben. Noch ist unklar, wer dafür verantwortlich ist. Die Sicherheitsmaßnahmen innerhalb sowie direkt außerhalb der Moschee bleiben vorerst. Ausländische Häftlinge ohne Wohnsitz in der Schweiz sollen auch künftig nicht über die obligatorische Krankenversicherung versichert werden. Nach dem Ständerat lehnt auch die zuständige Nationalratskommission eine Gesetzesänderung ab. Sie begründet den Entscheid damit, dass die Krankenversicherung an einem Wohnsitz in der Schweiz gebunden sei.
3: 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Heisst, am Tag perfekt zum Baden und in der Nacht perfekt zum Lüften.
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3: Diese Themen haben heute Schlagzeilen gemacht. Guten Abend.
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4: An der Fußball-Weltmeisterschaft schafft es die Schweiz ins Achtelfinal. Sie setzt sich 2:0 gegen Algerien durch. Sein Team habe eine gute Leistung erbracht, sagt Trainer Murat Yakin.
5: Wir haben zwei Goal geschossen, was nötig war, um weiterzukommen. Das ist sicher sehr erfreulich, aber ich denke auch eine reife Leistung war. Insgesamt, dass wir dem Gegner wenig Chancen zugelassen haben, im richtigen Moment sicher auch die richtigen Goal geschossen.
4: Im Achtelfinal trifft die Schweiz auf den Sieger der Partie Ghana gegen Kolumbien.
6: Der Schweizer Tierschutz hat im Fall Ramiswil Strafanzeige eingereicht. Letzten November waren auf einem Hof in Ramiswil 122 verwahrloste Hunde vom Veterinäramt eingeschläfert worden. Laut einer externen Untersuchung wäre dies lediglich bei den fast 100 Herdenschutzhunden nötig gewesen. Das sehe er nicht so, sagt Marco Mettler vom Schweizer Tierschutz.
7: Wir merken einfach, gerade in unserem Netzwerk, wir haben über 170 Tierheime bei uns, dass es viele Hundetrainer gibt, die gewöhnt sind, sich mit Herdenschutzhunden auseinanderzusetzen und dass man dort mit genug Vorlaufzeit auch etwas hätte machen können.
6: Besonders problematisch sei, dass auch gut ernährte Hunde eingeschläfert wurden, so der Schweizer Tierschutz. Der chinesische Billigshop Temu gehört zu den größten Online-Shops der Schweiz. Temu hat sich in kurzer Zeit auf Platz 4 der umsatzstärksten Online-Shops in der Schweiz katapultiert, schreibt 20 Minuten. Das Unternehmen setzte im vergangenen Jahr erstmals mehr als 1 Milliarde Franken in der Schweiz um. Galaxus ist die neue Nummer 1 im Schweizer Onlinehandel mit einem Umsatz von 2,3 Milliarden Franken, knapp 500 Millionen mehr als Zalando auf Platz 2. Die Unterstützung des Bundes für die Opfer der Brandkatastrophe von Crans-Montana kommt einen Schritt weiter. Nach dem Ständerat stimmt auch die zuständige Nationalratskommission einer Bundesbeteiligung an außergerichtlichen Vergleichen grundsätzlich zu. Der Bund könnte dafür bis zu 20 Millionen Franken bereitstellen. Ziel ist es, langjährige Gerichtsverfahren zu vermeiden. Bei der Brandkatastrophe an Neujahr kamen 41 Menschen ums Leben, 115 wurden verletzt. Bundespräsident Guy Parmelin ist an der Fußball-WM mit einer roten Kappe aufgefallen. Auf dieser war die Aufschrift «Switzerland great since 1291» zu lesen, eine Anspielung auf Trumps «Make America great again». Politologe Marc Balsiger spricht von einer gelungenen Aktion.
8: Die halbe Schweiz rettet über die Kappe und es zeigt, wie eben Guy Parmelin nicht nur ein Landesvater ist, der aufgeht in dieser Rolle, die er in diesem Jahr hat, sondern auch durchaus ein bisschen Schalk zeigt.
6: Außerdem geht Marc Balsiger nicht davon aus, dass sich US-Präsident Donald Trump von der Aktion provozieren lässt. Das Switzerland Great Since 1291 Cap gibt es übrigens

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1: Es ist heiß. Und jetzt geht's gemütlich durch die Nacht.

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